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0: 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Ein keltischer Segen der Iona-Community.
1: Vergebung, wenn sie geschieht, hat die Kraft, die drückende Last unserer Vergangenheit wegzuschaffen und uns zurück ins Leben zu holen. Die wahre Schönheit und Macht der Vergebung ist es, dass sie uns eine Zukunft überantworten kann.
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5: Es ist 3 Uhr. 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
6: Ich bin Katrin Müller. Im Zollkonflikt zwischen den USA und Kanada geht es Schlag auf Schlag weiter. Nach den jüngsten Zöllen aus Ottawa kommt prompt eine Antwort aus Washington. Die Trump-Regierung kündigte Einfuhrverbote für bestimmte Produkte aus dem Nachbarland an. 3 Tage nach dem haushohen Sieg der AfD über die regierende CDU in Sachsen-Anhalt treffen die Chefs der beiden Parteien im Bundestag aufeinander. Die AfD-Partei und Fraktionsvorsitzende Weidel eröffnet heute als Oppositionsführerin die Generaldebatte in der Haushaltswoche. Anschließend redet Bundeskanzler und CDU-Chef Merz. Gestern hatte bereits Finanzminister Klingbeil seine Pläne für das kommende Jahr verteidigt.
7: Kanzler Merz und Finanzminister Klingbeil sind in der Haushaltsdebatte von der Opposition scharf kritisiert worden. Sie warf der Regierung Rechentricks und rekordverdächtiges Chaos vor. Klingbeil hielt dagegen. Die Koalition habe schmerzhafte Kompromisse machen und bei Finanzhilfen und Subventionen kürzen müssen. Nur so entstünden Spielräume für Investitionen in die Zukunft. Die AfD kritisierte vor allem die hohe Verschuldung und warf der Regierung verfassungswidrige Buchungstricks vor. Fürs kommende Jahr sind Ausgaben von über 550 Milliarden Euro und insgesamt mehr als 200 Milliarden Euro neue Schulden geplant. Aus Berlin, David Riemer.
6: Der mutmaßliche Saboteur hinter den Angriffen auf Stromleitungen in 3 Bundesländern wollte offenbar weitermachen. NRW-Innenminister Reul sagte, im Moment spreche alles für einen Einzeltäter. Festgenommen wurde der 48-Jährige bei Aachen, nachdem er einer Polizistin verdächtig aufgefallen war.
8: Als die Polizei den Mann schnappte, hatte er weitere Sprengmittel dabei. Auch in einem Zelt im Unterholz fanden die Beamten Sprengladungen. NRW-Innenminister Reul sagt deshalb ziemlich deutlich, der war immer noch unterwegs und wollte weitermachen. Dieses Spiel ist beendet worden. Die Ermittler prüfen trotzdem weiter, ob noch jemand beteiligt war. Zoe Tassovali, Nachrichtenredaktion.
6: Zum Sport. Borussia Dortmund hat zum Auftakt der Ligaphase der Fußball Champions League mit viel Mühe gewonnen. Gegen den spanischen Erstligisten FC Villarreal siegte der BVB mit 3:2. Und Deutschlands Basketballerinnen haben erstmals in ihrer Geschichte das Viertelfinale bei der WM erreicht. Das Team besiegte Außenseiter Südkorea bei dem Heimturnier in Berlin ungefährdet mit 94:56.

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0: 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Die größten Worte der Menschheitsgeschichte. Du sollst den Feiertag heiligen, heißt es im dritten Gebot in der Bibel. Auch das Grundgesetz findet dazu ganz klare Worte. In Artikel 140 steht:
1: Der Sonntag und die staatlich anerkannten Feiertage bleiben als Tage der Arbeitsruhe und der seelischen Erhebung gesetzlich geschützt.
2: Mein Name ist Michael. Meine Berufsbezeichnung nennt sich Fachkraft für Arbeit und Berufsförderung. In Wirklichkeit bin ich ein Förderer von Menschen, die besondere Begabungen und Talente haben, die aufgrund ihrer Behinderung einen Platz in der Werkstatt bei uns bekommen haben. Die gesamte Zivilgesellschaft ist aufgerufen, zu sagen, ihr seid alle, jeder Einzelne verantwortlich dafür, dass Zusammenhalt wieder funktioniert. 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
4: Es ist 4 Uhr.
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6: Ich bin Katrin Müller. In der Haushaltswoche im Bundestag steht heute Vormittag der Etat des Kanzleramts auf der Tagesordnung. Die Debatte wird von der Opposition traditionell für eine Abrechnung mit der Politik der Regierung insgesamt genutzt.
7: Finanzminister Klingbeil plant fürs kommende Jahr Ausgaben von über 500

0: 155 Milliarden Euro. Gleichzeitig soll die Neuverschuldung deutlich steigen. Insgesamt sind mehr als 200 Milliarden Euro neue Schulden vorgesehen. Ein großer Teil des Geldes soll in die Verteidigung fließen. Mehrere Milliarden Euro sind auch für die Unterstützung der Ukraine vorgesehen. Finanziert werden soll ein Teil der Mehrausgaben unter anderem durch höhere Steuern auf Tabak, Alkohol, Sekt und eine neue Plastikabgabe. Ab 2028 drohen allerdings Milliardenlücken im Haushalt. Aus Berlin, David Riemer.
1: Im Zollkonflikt zwischen den USA und Kanada geht es Schlag auf Schlag weiter. Nach den jüngsten Zöllen aus Ottawa kommt prompt eine Antwort aus Washington. Die Trump-Regierung kündigte Einfuhrverbote für bestimmte Produkte aus dem Nachbarland an. In Oslo wird heute der norwegische König Harald beigesetzt. Es werden Gäste aus verschiedenen europäischen Königshäusern und aus der Politik erwartet. Harald war Ende August im Alter von 89 Jahren gestorben.
2: Der norwegische König war im Volk sehr beliebt. Deshalb rechnet man damit, dass bis zu 200.000 Menschen in die Osloer Innenstadt strömen werden. Das gesamte Zentrum ist abgesperrt und die Polizei spricht von einem der größten Einsätze ihrer Geschichte. Um 12 Uhr wird der Sarg des Königs in einer Prozession vom Schloss bis zur Domkirche gebracht, wo mit einem Gottesdienst Abschied von ihm genommen wird. Beigesetzt wird er im Mausoleum in der Akershus Festung. Aus Oslo, Sigrid Harms.
1: Zum Sport. Borussia Dortmund hat zum Auftakt der Ligaphase der Fußball-Champions League mit viel Mühe gewonnen. Im Duell mit dem spanischen Erstligisten FC Villarreal siegte der BVB mit 3:2. Überschattet wurde die Partie von der Auswechslung des Neuzugangs Konstantinos Karezas, der in der ersten Hälfte nach Kreislaufproblemen mit einer Trage vom Feld und ins Krankenhaus gebracht werden musste. Und Deutschlands Basketballerinnen haben erstmals in ihrer Geschichte das Viertelfinale bei der WM erreicht. Das Team besiegte Außenseiter Südkorea bei dem Heimturnier in Berlin ungefährdet mit 94:56 und trifft am Donnerstag auf Europameister

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1: Eine rabbinische Weisheit. Ihr sollt euren Nächsten lieben wie euch selbst. Niemand auf der ganzen Welt kennt eure Fehler so gut wie ihr. Und trotzdem liebt ihr euch. Auf diese Weise sollt ihr euren Nächsten lieben, welche Fehler ihr in ihm auch immer finden mögt.
2: Ich bin Jule, ich bin 39 Jahre alt, lebe in Vorpommern-Greifswald, bin seit ich 16 bin schon in der Altenpflege tätig. 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Also Menschlichkeit bedeutet für mich, auf die individuellen Bedürfnisse der Leute eingehen zu können, dass ich am Ende des Tages mindestens für einen kurzen Moment bei jedem mal ein Lächeln ins Gesicht zaubern konnte. 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
2: Ich bin Katrin Müller. Im Zollkonflikt zwischen den USA und Kanada geht es Schlag auf Schlag weiter. Nach den jüngsten Zöllen aus Ottawa kommt prompt eine Antwort aus Washington. Die Trump-Regierung kündigte Einfuhrverbote für bestimmte Produkte aus dem Nachbarland an. 3 Tage nach dem haushohen Sieg der AfD über die regierende CDU in Sachsen-Anhalt treffen die Chefs der beiden Parteien im Bundestag aufeinander. Die AfD-Partei und Fraktionsvorsitzende Weidel eröffnet heute als Oppositionsführerin die Generaldebatte in der Haushaltswoche. Anschließend redet Bundeskanzler und CDU-Chef Merz. Gestern hatte bereits Finanzminister Klingbeil seine Pläne für das kommende Jahr verteidigt.
3: Kanzler Merz und Finanzminister Klingbeil sind in der Haushaltsdebatte von der Opposition scharf kritisiert worden. Sie warf der Regierung Rechentricks und rekordverdächtiges Chaos vor. Klingbeil hielt dagegen, die Koalition habe schmerzhafte Kompromisse machen und bei Finanzhilfen und Subventionen kürzen müssen. Nur so entstünden Spielräume für Investitionen in die Zukunft. Die AfD kritisierte vor allem die hohe Verschuldung und warf der Regierung verfassungswidrige Buchungstricks vor. Fürs kommende Jahr sind Ausgaben von über 550 Milliarden Euro und insgesamt mehr als 200 Milliarden Euro neue Schulden geplant. Aus Berlin, David Riemer.
2: Der mutmaßliche Saboteur hinter den Angriffen auf Stromleitungen in 3 Bundesländern wollte offenbar weitermachen. NRW-Innenminister Reul sagte, im Moment spreche alles für einen Einzeltäter. Festgenommen wurde der 48-Jährige bei Aachen, nachdem er einer Polizistin verdächtig aufgefallen war.
4: Als die Polizei den Mann schnappte, hatte er weitere Sprengmittel dabei. Auch in einem Zelt im Unterholz fanden die Beamten Sprengladungen. NRW-Innenminister Reul sagt deshalb ziemlich deutlich, der war immer noch unterwegs und wollte weitermachen. Dieses Spiel ist beendet worden. Die Ermittler prüfen trotzdem weiter, ob noch jemand beteiligt war. Zoe Tassovali, Nachrichtenredaktion.
2: Zum Sport. Borussia Dortmund hat zum Auftakt der Ligaphase der Fußball Champions League mit viel Mühe gewonnen. Gegen den spanischen Erstligisten FC Villarreal siegte der BVB mit 3:2. Und Deutschlands Basketballerinnen haben erstmals in ihrer Geschichte das Viertelfinale bei der WM erreicht. Das Team besiegte Außenseiter Südkorea bei dem Heimturnier in Berlin ungefährdet mit 94:56.
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6: Einen schönen und ganz easy guten Morgen jetzt mit Faith No More und Easy.

0: Musik zum Wachwerden von Laura Branigan, Gloria, hier auf ihrem Radio Paradiso. Und dieser Song, der fängt so ganz ruhig und still an und wird dann immer leidenschaftlicher. Das ist Alex Warren mit Ordinary. Schönen guten Morgen am Mittwoch.
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toller Titel. Von Nelly Furtado, All Good Things hier auf ihrem Radio Paradiso. Schönen guten Morgen an diesem Mittwoch. Musikalisch in den Tag begleitet, in den noch jungen, frischen, frühen Tag von diesem 80er. Jetzt vom Bronze-Gebiet, das ist Small Town Boy. Die Cardigans aus den 90ern habe ich auch gleich für Sie mit Love Fool.

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1: Gott, jeder Mensch hat ein anderes Gesicht und andere Gedanken. Du willst, dass wir in Frieden und Freundschaft leben. Gib uns deinen Frieden und segne diesen Tag.
2: Ich bin der Matthias, ich komme aus einem kleinen Dorf namens Schmarsow, bin 59 Jahre alt. 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
13: Hallo und guten Morgen hinein in den Mittwoch. Der Mittwoch ist da und Ed Sheeran ist ebenfalls da, zumindest gleich mit Overpass Graffiti. Und jetzt für ihre Gelassenheit. Tina Turner am Start und da für sie. We don't need another hero. Auf ihrem Radio Paradiso. Die besten Hits mit der meisten Abwechslung zum Wohlfühlen und Entspannen. Ganz wichtig auch am frühen Morgen schon.

Da gibt er den Schwung vor für den Start in den Tag. Ed Sheeran, Overpass Graffiti. Jetzt wird's sanft mit Joshua Caddison und Jesse hier auf ihrem Radio Paradiso. Die besten Hits mit der meisten Abwechslung zum Wohlfühlen und Entspannen.

Ryan Paris ist Dolce Vita hier auf ihrem Radio Paradiso. Angenehmen Start hinein in den Tag jetzt mit der Band, die Ende des Jahres ein neues Album rausbringen wird. Bei der Verleihung der Goldenen Henne sind sie gemeinsam mit Michael Patrick Kelly aufgetreten. Das sind Take That. Hier ist ihr Riesenhit Patience.

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9: Ich bin Diana Kramer. In der Haushaltswoche im Bundestag steht heute Vormittag der Etat des Kanzleramts auf der Tagesordnung. Die Debatte wird von der Opposition traditionell für eine Abrechnung mit der Politik der Regierung insgesamt genutzt.
10: Finanzminister Klingbeil plant fürs kommende Jahr Ausgaben von über 555 Milliarden Euro. Gleichzeitig soll die Neuverschuldung deutlich steigen. Insgesamt sind mehr als 200 Milliarden Euro neue Schulden vorgesehen. Ein großer Teil des Geldes soll in die Verteidigung fließen. Mehrere Milliarden Euro sind auch für die Unterstützung der Ukraine vorgesehen. Finanziert werden soll ein Teil der Mehrausgaben unter anderem durch höhere Steuern auf Tabak, Alkohol, Sekt und eine neue Plastikabgabe. Ab 2028 drohen allerdings Milliardenlücken im Haushalt. David Riemer, Berlin.
9: Der festgenommene mutmaßliche Stromnetzsaboteur hat nach Angaben von NRW-Innenminister Herbert Reul seine Angriffe fortsetzen wollen. Der Mann war immer noch unterwegs und wollte weitermachen. Dieses Spiel sei gestern beendet worden, sagte Reul in Duisburg. Im Moment spreche alles dafür, dass er als Einzeltäter agierte, so Reul. Nach der Serie von Sabotageangriffen auf das Stromnetz in mehreren Bundesländern hatte die Polizei den gesuchten 48-jährigen Verdächtigen gestern in der Nähe des Kraftwerks Weißweiler bei Aachen festgenommen. Im Zollkonflikt zwischen den USA und Kanada geht es Schlag auf Schlag weiter. Nach den jüngsten Zöllen aus Ottawa kommt prompt eine Antwort aus Washington. Die Trump-Regierung kündigte Einfuhrverbote für bestimmte Produkte aus dem Nachbarland an.
11: Trump ist sauer auf Kanada und greift zu drastischen Maßnahmen. Ab Ende des Monats gibt es Einfuhrverbote für bestimmte Molkereiprodukte, Wein, Bier und Schnaps und Motorräder. Das sind milliardenschwere Warenwerte und damit will Washington Kanada im Zollstreit zum Einlenken zwingen. Ottawa hatte zuvor Gegenzölle auf US-Importe verhängt. Handelsgespräche waren ins Leere gelaufen. Trump hatte den Streit vom Zaun gebrochen, weil er sich von Kanada ausgenutzt fühlt. Er hatte auch den Lake Ontario in Lake America umbenannt. Tina Eck, USA.
9: Zum Fußball. Borussia Dortmund hat zum Auftakt der Ligaphase der Champions League einen Sieg eingefahren, allerdings mit viel Mühe. Im Duell mit dem spanischen Erstligisten FC Villarreal gewann der BVB mit 3:2.
12: Heute kommt mal wieder Ihr Regenschirm zum Einsatz. Den brauchen Sie schon gleich zum Start in den Tag. Danach wird es freundlicher. Danach lockert es sogar nochmal auf am Nachmittag. Und überhaupt die nächsten Tage werden freundlich. Trocken sein, morgen 19 Grad, am Freitag 20 Grad die Maximaltemperatur.
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12: Mit Musik, die die Erinnerung an den Sommer wachhält. Der Spätsommer, der ist aber noch da. Hier ist Madonna. La Isla Bonita.

so gefühlvoll. Lucas Graham, Love Someone, das könnte schon ein Radio-Paradiso-Herzchensong gewesen sein, wenn ich nicht einen noch passenderen in dieser halben Stunde hätte. Der kommt nach Elton John und Kiki D, Don't Go Breaking My Heart. Und nach Maggie Riley, jetzt Every Time We Touch. Schönen guten Morgen am Mittwoch.

für ihren passenden musikalischen Start hinein in den Tag. Das ist ihr Radio Paradiso, die besten Hits mit der meisten Abwechslung für den Norden. Mein Name ist Thorsten Wittke, freue mich sehr, dass Sie dabei sind, freue mich sehr, dass Sie zuhören.

Ein Radio Paradiso Klassiker aus dem Jahr 76, Elton John und Kiki D, Don't Go Breaking My Heart. Und ich habe Ihnen einen Radio Paradiso Herzchen-Song versprochen. Und da ist er, selbstverständlich, hier von Coldplay, Feels Like I'm Falling in Love.

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0: 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Die größten Worte der Menschheitsgeschichte. SED-Politbüro-Mitglied Günter Schabowski verliest am Abend des 9. November 1989 versehentlich einen Entwurf zum neuen DDR-Reisegesetz.
1: Haben wir uns dazu entschlossen, heute eine Regelung zu treffen, die es jedem Bürger der DDR möglich macht, über Grenzübergangspunkte der DDR auszureisen. Das tritt nach meiner Kenntnis, ist das sofort, unverzüglich.
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8: Mitjak Trotzki. Neuer PISA-Schock. Deutsche Schüler sind im internationalen Vergleich noch einmal abgerutscht. Bei der neuen PISA-Studie waren die Ergebnisse von 15-Jährigen in Lesen, Mathe und Naturwissenschaften die niedrigsten, die je gemessen wurden, heißt es. Erneut zeigt die Studie auch, dass in Deutschland der Bildungserfolg von Kindern nach wie vor besonders stark vom Bildungsgrad und der finanziellen Situation der Eltern abhängt. Unmittelbar nach dem Wahldebakel für die CDU in Sachsen-Anhalt fordert der Vizechef der CDU in Mecklenburg-Vorpommern, Tino Schomann, die Ablösung von Bundeskanzler Friedrich Merz. Berlin trage die Hauptverantwortung an dem schlechten Abschneiden der CDU am Sonntag in Sachsen-Anhalt, so Schomann weiter. Merz schüre die Ängste der Menschen und breche Versprechen. In Hamburg darf der HSV das Volksparkstadion erweitern. Die Arbeiten sollen auch schon nächsten Monat losgehen. Dabei sollen die Arbeiten in den Zeiträumen zwischen zwei Heimspielen stattfinden, um einen reibungslosen Spielbetrieb zu gewährleisten, sagte man uns. Ziel des Umbaus ist es, die Zuschauerplätze von aktuell 57.000 auf 60.000 Plätze zu erhöhen. Auch zusätzliche Sanitäranlagen sollen gebaut werden.
9: Heute freut sich die Natur über Regenschauer. Gerade zum Start in den Tag und in der ersten Tageshälfte kommt immer wieder was runter. Am Nachmittag deutlich freundlicher. 19 Grad die Maximaltemperatur. Morgen gar kein Regenschauer angekündigt. Mehr Sonne bei 19 Grad. Am Freitag zwar auch einige Wolken unterwegs, aber trocken bei 20 Grad in der Spitze.
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9: Geweckt am frühen Morgen vom King of Pop, Mr. Michael Jackson.

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0: Diese Serie ist legendär bis heute und dabei hat sie gestern ihren 60. Geburtstag gefeiert. Gestern vor 60 Jahren ist die erste Folge von Star Trek alias Raumschiff Enterprise in den USA ausgestrahlt worden. Ronny aus der Radio Paradiso Redaktion, das war aber anfangs gar nicht so der große Publikumserfolg, ne?
1: Ja, das ging bei Star Trek nicht so schlagartig los, wie zum Beispiel bei Star Wars mit dem ersten Film. Bei Star Trek erwärmte sich erstmal nur eine kleine Fangemeinde für die Abenteuer des Raumschiffs Enterprise von Captain Kirk, Vulkanier, Spock und Co.
2: Der Weltraum. Unendliche Weiten. Dies sind die Abenteuer des Raumschiffs Enterprise, das unterwegs ist, um neue Welten zu erforschen, neues Leben und neue Zivilisationen.
1: Nach 3 Staffeln wurde die Serie dann erstmal eingestellt, aber die Wiederholungen waren überraschend erfolgreich. Die Trekkie-Gemeinde wuchs und wuchs dann weltweit.
0: Bis heute eine großartige Serie. Ich liebe die Originalserie immer noch am meisten. Die gefällt mir am besten. Es gibt ja auch mittlerweile viele weitere Spin-off-Serien und Filme dazu. Aber die Filme, die sind auch klasse. Passende Musik zum Star Trek Jubiläum. Hier sind Simple Red. Es geht zu den Sternen. Stars.

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6: Ich bin Diana Kramer. US-Präsident Donald Trump hat der AfD nach ihrem Wahlsieg in Sachsen-Anhalt gratuliert. Sie befinde sich im Aufwind, schrieb Trump auf seiner Plattform True Social mit Blick auf die Wahl vom Sonntag.
7: Ohne die AfD direkt beim Namen zu nennen, jubilierte Trump über das Wahlergebnis in Sachsen-Anhalt. Wow, die populistische Partei in Deutschland habe eine große Nacht gehabt, postete Trump. Die schrecklichen Einwanderungsregeln in Deutschland würden nicht länger hingenommen, die Partei sei im Aufwind. Unter den Beitrag setzte Trump die Buchstaben MGGA, was wohl angelehnt an MAGA, Make America Great Again, bedeuten soll, Make Germany Great Again. Seit Trumps Amtsantritt pflegt das Weiße Haus enge Beziehungen zur AfD. Tina Eck, USA.
6: 3 Tage nach dem haushohen Sieg der AfD über die regierende CDU in Sachsen-Anhalt treffen heute die Vorsitzenden der beiden Parteien im Bundestag aufeinander. Die AfD-Partei und Fraktionsvorsitzende Alice Weidel eröffnet am Vormittag als Oppositionsführerin die Generaldebatte in der Haushaltswoche. Anschließend redet Bundeskanzler und CDU-Chef Friedrich Merz. Die Debatte wird von der Opposition traditionell für eine Abrechnung mit der Politik der Bundesregierung genutzt. Vor dem Hintergrund des Wahlsiegs der AfD in Sachsen-Anhalt wird mit einem verbalen Schlagabtausch gerechnet. In Oslo wird heute der norwegische König Harald beigesetzt. Es werden Gäste aus verschiedenen europäischen Königshäusern und aus der Politik

0: Kritik erwartet. Harald war Ende August im Alter von 89 Jahren gestorben.
1: Der norwegische König war im Volk sehr beliebt. Deshalb rechnet man damit, dass bis zu 200.000 Menschen in die Osloer Innenstadt strömen werden. Das gesamte Zentrum ist abgesperrt und die Polizei spricht von einem der größten Einsätze ihrer Geschichte. Um 12 Uhr wird der Sarg des Königs in einer Prozession vom Schloss bis zur Domkirche gebracht, wo mit einem Gottesdienst Abschied von ihm genommen wird. Beigesetzt wird er im Mausoleum in der Akershus Festung. Erst dann werden die Fahnen wieder voll gehisst und der neue König Håkon gefeiert. Aus Oslo, Sigrid Harms.
0: Zum Fußball. Borussia Dortmund hat sein Auftaktspiel in der neuen Champions-League-Saison gewonnen. Gegen den spanischen Vertreter FC Villarreal stand es am Ende 3:2.
2: Schönes Wetter haben wir für den Nachmittag angekündigt bekommen heute. Am Vormittag ist das Wetter schön für Ihre Pflanzen. Da kommen nämlich immer wieder Regenschauer runter. 19 Grad bekommen wir heute als Maximaltemperatur, das ist auch der Tagesspitzenwert. Morgen, bei morgen wieder deutlich mehr Sonnenschein. Am Freitag Sonne und Wolken im Wechsel bei 20 Grad als Tagesspitzenwert.
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2: Hallo und schönen guten Morgen. Willkommen am Mittwoch. Willkommen gleich in den 80ern mit Susan Vega und Luca. Vorher

0: aus den 80ern, Susan Vega und Luca hier auf ihrem Radio Paradiso. Was passiert, wenn ein ganzes Volk sagt, jetzt reicht's? Passiert ist das zum Beispiel im Jahr 1381 in England. Damals haben sich Bäuerinnen und Bauern und Arbeiterinnen und Arbeiter gegen die Obrigkeit aufgelehnt und sind nach London marschiert. The Uprising für die Freiheit bringt diesen historischen Aufstand mit ordentlich Wucht auf die große Kinoleinwand. Mittendrin Hollywood-Superstar Andrew Garfield und hinter der Kamera kein geringerer als der Oscar-nominierte Action-Spezialist der Bourne-Filmreihe, Regisseur Paul Greengrass.
1: Ich bin kein Soldat. Ich bin kein Priester. Ich bin nur ein Bauer. Der Boden ist ausgelaugt. Uns wird mehr Arbeit abverlangt, als unsere Seelen ertragen können.
2: Der König ist das Gesetz. Sagt er, arbeitet härter, so arbeitet ihr härter.
3: Schluss damit! Es reicht! Wir haben euch genug gegeben!
4: Das hättest du nicht tun sollen, Bauer.
1: Es ist Zeit, die Welt in Brand zu setzen.
4: Ein Heer von Rebellen nähert sich London. Es sind 10.000, vielleicht mehr.
5: Wer führt sie an?
2: An Bauer.
0: Ein mitreißendes Historienepos über den Bauernaufstand von 1381. The Uprising für die Freiheit. Wenn Sie so frei sein wollen und ins Kino möchten, dann schicken Sie gerne eine WhatsApp an 0308 500 und die 80 oder eine E-Mail an redaktion@paradiso.de. Dann landen Sie im Lostopf und könnten ausgelost werden für ein Kino und einen Zeitpunkt Ihrer Wahl.

schönen, musikalisch entspannten guten Morgen mit uns, mit Ihrem Radio Paradiso. Die besten Hits mit der meisten Abwechslung für den Norden. Bevor Sie aber gleich aus der Tür stürmen, einmal noch ganz genau hinhören.

Ah, wie klasse, sie soll wohl wieder im Tonstudio sein und neue Musik aufnehmen. Adele hier mit ihrem Riesendurchbruchshit Rolling in the Deep auf ihrem Radio Paradiso. Und die Musik, die sie da aufnehmen wird, wird wahrscheinlich zum Soundtrack, zur Filmmusik des Filmes gehören, in dem sie dann zum ersten Mal auch als Schauspielerin auftreten wird. Cry to Heaven heißt der Film nach einem Roman von Anne Rice, wie der Song heißt, ob da auch, finde ich auch einen tollen Titel, Cry to Heaven, das ist noch alles Gerüchteküche, das werden wir sehen. Ich bin auf jeden Fall gespannt, wenn da wieder ein neuer Song rauskommt, erfahren Sie es bei uns zuerst, weil ich auch davon zuerst erfahren will und ich werde das dann gleich brühwarm weitergeben, diese Information und den Song bestimmt auch hier bei uns im Programm spielen. Schönen guten Morgen, jetzt wird es musikalisch leidenschaftlich und wunderschön mit den Bangles und Eternal Flame, ein Radio Paradiso, Herzchen Song.

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0: zum Auftanken. Die größten Worte der Menschheitsgeschichte. Am 20. Juli 1944 verübt Klaus Schenk, Graf von Stauffenberg, das misslungene Attentat auf Adolf Hitler. Wenige Stunden später werden er und 5 weitere Mitglieder des aktiven Widerstandes verhaftet und hingerichtet. Diese Worte können als sein Vermächtnis gelten.
1: Es ist Zeit, dass jetzt etwas getan wird. Derjenige allerdings, der etwas zu tun wagt, muss sich bewusst sein, dass er wohl als Verräter in die deutsche Geschichte eingehen wird. Unterlässt er jedoch die Tat, dann wäre er ein Verräter vor seinem eigenen Gewissen.
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9: Mitjörg Trotzki. Neuer PISA-Schock. Deutsche Schüler sind im internationalen Vergleich noch einmal abgerutscht. Bei der neuen PISA-Studie waren die Ergebnisse von 15-Jährigen in Lesen, Mathe und Naturwissenschaften die niedrigsten, die je gemessen wurden, heißt es. Erneut zeigt die Studie auch, dass in Deutschland der Bildungserfolg von Kindern nach wie vor besonders stark vom Bildungsgrad und der finanziellen Situation der Eltern abhängt. Unmittelbar nach dem Wahldebakel für die CDU in Sachsen-Anhalt fordert der Vizechef der CDU in Mecklenburg-Vorpommern, Tino Schomann, die Ablösung von Bundeskanzler Friedrich Merz. Berlin trage die Hauptverantwortung an dem schlechten Abschneiden der CDU am Sonntag in Sachsen-Anhalt, so Schomann weiter. Merz schüre die Ängste der Menschen und breche Versprechen. In Hamburg darf der HSV das Volksparkstadion erweitern. Die Arbeiten sollen auch schon nächsten Monat losgehen. Dabei sollen die Arbeiten in den Zeiträumen zwischen 2 Heimspielen stattfinden, um einen reibungslosen Spielbetrieb zu gewährleisten, sagte man uns. Ziel des Umbaus ist es, die Zuschauerplätze von aktuell 57.000 auf 60.000 Plätze zu erhöhen. Auch zusätzliche Sanitäranlagen sollen gebaut werden.
10: Heute kommt mal wieder Ihr Regenschirm zum Einsatz, den brauchen Sie schon gleich zum Start in den Tag. Danach wird es freundlicher, danach lockert es sogar nochmal auf am Nachmittag und überhaupt die nächsten Tage werden freundlich. Trocken sein, morgen 19 Grad, am Freitag 20 Grad die Maximaltemperatur.
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10: Guten Morgen, guten Morgen, guten Morgen. Schön, dass Sie dabei sind. Starten wir gemeinsam hinein in diesen Tag, in diesem Mittwoch. Gleich mit Luis Capaldi. Somebody you loved, und das hier sind Starship mit Sarah.

0: Leidenschaftlich Luis Capaldi, Someone You Loved. Schönen guten Morgen am Mittwoch. Schön, dass Sie dabei sind, dass wir gemeinsam in diesen Tag starten können. Gleich mit einem richtig kultigen 80er. Kim Wilde habe ich für Sie. You Keep Me Hanging On. Vorher aus den 90ern. Sixpence None the Richer mit Kiss Me.
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2: 200 gerettet oder 400 tot? Stellen Sie sich vor, eine gefährliche Krankheit bedroht 600 Menschen. Forschende boten ihren Versuchspersonen zwei Behandlungen an. Über die erste hieß es, 200 Menschen werden sicher gerettet. Die zweite war ein Glücksspiel. Entweder werden alle gerettet, möglicherweise aber auch niemand. Fast drei Viertel wählten lieber die sichere Rettung. Eine andere Gruppe bekam mathematisch genau dieselbe Auswahl. Jetzt hieß es über die sichere Behandlung, 400 Menschen werden sterben. Plötzlich wollte sie nur noch etwa jeder Fünfte. Die große Mehrheit entschied sich nun für das Glücksspiel. Und dabei bedeuten 200 werden gerettet und 400 werden sterben, bei insgesamt 600 Menschen exakt dasselbe. Auch die riskante Alternative war unverändert. Nur die Beschreibung hatte gewechselt und mit ihr die Entscheidung. Wenn Rettung im Vordergrund steht, halten wir lieber fest, was sicher ist. Sobald wir dieselbe Lage als Verlust erleben, wächst die Bereitschaft, für eine bessere Möglichkeit auch ein größeres Risiko einzugehen. Das nennt sich der Framing-Effekt. Die sprachliche Verpackung verändert unser Gefühl für denselben Inhalt. 90% fettfrei klingt nun mal gesünder als 10% Fett. Und ich brauche heute Ruhe kommt sicher anders an als ich will dich heute nicht sehen, obwohl beides das Bedürfnis nach einem freien Abend ausdrückt. Wenn eine Formulierung Sie stark bewegt, drehen Sie den Rahmen einmal um. Wie klingt der Gewinn als Verlust? Was wird aus dem Verlust, wenn Sie ihn als Gewinn beschreiben? Eventuell entscheiden Sie danach genauso, aber dann hat immerhin Ihr Verstand abgestimmt und nicht die Verpackung. Epiktet war das schon vor fast 2000 Jahren klar. Was uns beunruhigt, sind unsere Vorstellungen von den Dingen.
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2: Und wenn Sie eine persönliche Beratung wünschen, schreiben Sie mich gerne an unter www.beziehungscoach-berlin.de.

freue mich sehr, dass Sie dabei sind. Schönen guten Morgen, angenehmen Start hinein in den Tag mit uns, mit Ihrem Radio Paradiso. Die besten Hits mit der meisten Abwechslung für den Norden. Und jetzt aufgepasst.

Die Pop-Ikone der 80er Jahre, Kim Wilde, Keep Me Hanging On, hier auf ihrem Radio Paradiso. Und Ende des nächsten Jahres, Ende 2027 im November, da kommt sie auch für Live-Auftritte wieder nach Deutschland. Am 2. November zum Beispiel nach München, am 5. nach Stuttgart, Mannheim ist dabei, Frankfurt am Main, Nürnberg, Köln, Münster und noch viele weitere Termine. Die wird es geben von Kim Wilde mit Kim Wilde am Ende des nächsten Jahres. Da kann man sich jetzt schon, finde ich, drauf freuen. Schönen guten Morgen. Sie freuen sich hoffentlich darauf, dass Sie einen schönen Tag vor sich haben werden. Und ansonsten träumen Sie sich ein bisschen weg. Ins Haus am See zum Beispiel.

0: Wenn ich so daran denke, kann ich's eigentlich kaum erwarten.
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7: Ich bin Diana Kramer. 3 Tage nach dem Wahlsieg der AfD in Sachsen-Anhalt treffen deren Vorsitzende Alice Weidel und CDU-Chef Friedrich Merz heute im Bundestag aufeinander. Weidel eröffnet als Oppositionsführerin die Generaldebatte in der Haushaltswoche. Anschließend spricht der Kanzler.
8: AfD-Chefin Weidel wird ihre Rede genießen, zumal sie Rückenwind aus Washington hat. Denn US-Präsident Trump hat der Partei vor wenigen Stunden höchstpersönlich Glückwünsche zum Wahlerfolg ausgesprochen. Auf der anderen Seite ein geschwächter Kanzler. Merz wird in seiner CDU für das Wahldebakel in Sachsen-Anhalt mitverantwortlich gemacht. Er selbst hat inzwischen Fehler eingestanden, einen Rückzug aus dem Kanzleramt lehnt er aber ab. Merz hat außerdem klargestellt, dass er an seinen geplanten Reformen in der schwarz-roten Koalition festhalten will. David Riemer, Berlin.
7: Der festgenommene mutmaßliche Stromnetzsaboteur wollte nach Angaben von NRW-Innenminister Herbert Reul seine Angriffe fortsetzen. Der Mann war immer noch unterwegs und wollte weitermachen. Dieses Spiel sei gestern beendet worden, sagte Reul in Duisburg. Im Moment spreche alles dafür, dass er als Einzeltäter agierte, so Reul. Nach einer ganzen Serie von Sabotageangriffen auf das Stromnetz in mehreren Bundesländern hatte die Polizei den gesuchten 48-Jährigen gestern in der Nähe des Kraftwerks Weißweiler bei Aachen festgenommen. Im Zollkonflikt zwischen den USA und Kanada geht es Schlag auf Schlag weiter. Nach den jüngsten Zöllen aus Ottawa kommt prompt eine Antwort aus Washington. Die Trump-Regierung kündigte Einfuhrverbote für bestimmte Produkte aus dem Nachbarland an.
9: Trump ist sauer auf Kanada und greift zu drastischen Maßnahmen. Ab Ende des Monats gibt es Einfuhrverbote für bestimmte Molkereiprodukte, Wein, Bier und Schnaps und Motorräder. Das sind milliardenschwere Warenwerte und damit will Washington Kanada im Zollstreit zum Einlenken zwingen. Ottawa hatte zuvor Gegenzölle auf US-Importe verhängt. Handelsgespräche waren ins Leere gelaufen. Trump hatte den Streit vom Zaun gebrochen, weil er sich von Kanada ausgenutzt fühlt. Er hatte auch den Lake Ontario in Lake America umbenannt. Tina Eck, USA.
7: Zum Fußball. Borussia Dortmund hat zum Auftakt der Ligaphase der Champions League einen Sieg eingefahren, wenn auch mit Mühe. Im Duell mit dem spanischen Erstligisten FC Villarreal gewann der BVB mit 3:2.
10: Heute freut sich die Natur über Regenschauer. Gerade zum Start in den Tag und in der ersten Tageshälfte kommt immer wieder was runter. Am Nachmittag deutlich freundlicher. 19 Grad die Maximaltemperatur. Morgen gar kein Regenschauer angekündigt. Mehr Sonne bei 19 Grad. Am Freitag zwar auch einige Wolken unterwegs, aber trocken bei 20 Grad in der Spitze.
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10: Bergfest, der Mittwoch, die Mitte der Woche ist erreicht und dieses Bergfest können Sie feiern. Musikalisch mit Kylie Minogue und The Locomotion. Guten Morgen.

0: Realität, Reality, die hier besungen wird, ist eigentlich ein super Stichwort. Schönen guten Morgen hier auf Ihrem Radio Paradiso am Mittwoch in der Radio Paradiso Frühstücksrunde mit Laura,
1: guten
0: Elena
1: Morgen.
0: Und Fabi.
2: Guten Morgen.
0: Gestern ist ein ganz besonderer Tag gewesen, den ich erst heute wahrgenommen habe. Nein, gestern dann erst wahrgenommen habe und heute mich mit euch darüber unterhalten möchte. Ganz kompliziert, nämlich gestern ist Star Trek 60 Jahre alt geworden. Oh. Und da ich das gestern gar nicht so auf der Reihe hatte, merkt man, ich bin jetzt nicht der Trekkie, nicht der riesen Star Trek Fan, aber bin trotzdem mit Star Trek groß geworden und finde es auch wirklich toll. Nur habe ich jetzt keine Ahnung, Figuren zu Hause stehen oder irgendwas. Es war schon wirklich eine faszinierende Serie. Erstmal so Hand hoch, wer kennt diese Serie überhaupt?
3: Die Serie nicht, ich habe mal einen Film davon gesehen.
1: Ja, einer der neueren Filme irgendwie.
0: Aber das ist doch witzig, mal einen Film, aber die Serie nicht, gar nichts. Nee. Laura guckt auch, hat noch gar nichts davon gehört. Ne? Es ist auch nicht Star Wars, es ist Raumschiff Enterprise, so hieß es damals in den 70ern und war damals wirklich bahnbrechend. Was ich von euch gerne wissen würde wollen, diese Serie hat bis heute Menschen beeinflusst. Gibt es bei euch etwas, was euch in eurer Kindheit, Jugendzeit so beeinflusst hat und fasziniert hat, dass ihr so weggetaucht, abgetaucht seid in eine andere Welt und das vielleicht auch dann in euer reales Leben integriert habt?
1: Also abgetaucht passt da sogar eigentlich. Also es ist nicht bei meiner Generation so, aber bei mir, ich liebe die Serie H2O, plötzlich Meerjungfrau.
4: Oh ja.
1: Kennst du?
4: Oh
1: ja, ich gucke die so gerne und ich habe die Hoffnung auch nicht aufgegeben, dass ich noch zur Meerjungfrau werde. Ich sag's euch, also ich glaube, irgendwann finde ich so eine Grotte und dann werde ich zur Meerjungfrau. Ich glaube, das ist
0: Du hast auch mal gesagt, dass du die Schwimmerin bist und ich oder wie, man kann sich das bei Laura vorstellen, oder?
1: Ja.
0: Bei den Haaren auch so. Dass ihr
4: bei mir ist es ein ganz konkreter Film auch in dem Fall, der dazu geführt hat, dass ich überhaupt heute hier stehe, nämlich Der Teufel trägt Prada. Ich fand den so toll, also sie, ihr Engagement für den Journalismus, den fand ich so inspirierend, dass ich gesagt habe, ich möchte auch so werden. Sie wurde jetzt im Film nicht gerade gut behandelt am Anfang und so, das wollte ich nicht unbedingt aber dieser Biss, dieser Journalistenbiss, das hat mich so gepackt, dass ich gesagt habe, ich studiere das und jetzt bin ich hier bei euch.
0: Und ich dachte, ja super, also danke an den Teufel trägt Prada. Ich dachte, du wolltest Miranda werden.
1: Das kann ja noch kommen.
0: Wie ist es bei dir, Fabi?
3: Ich glaube, dass mich so ein paar Sportfilme am Ende auch dazu gebracht haben, American Football aktiv selber zu spielen. Ich habe, bevor ich selber gespielt habe, Gegen jede Regel zum Beispiel geguckt oder Invincible mit Mark Wahlberg. Die fand ich schon immer cool und ich glaube, die haben echt viel dazu beigetragen, dass ich selbst mit der Sportart angefangen habe.
0: Ja, wie toll, ne? Also es gibt irgendwie dann was in einem drin, was da ist und wenn dann so Filme oder Serien oder so kommen, die können das dann so antriggern und irgendwie dann rausarbeiten, rauskitzeln. Klasse. Ja, also tolles Jubiläum auf jeden Fall. Star Trek gestern 60 geworden, heute 60 Jahre und ein Tag. Kommen Sie gut rein mit Ihren Träumen und Wunschvorstellungen, die Sie vielleicht schon umgesetzt haben oder vielleicht noch, ist nie zu spät, zu umsetzen werden. Und jetzt erstmal guten Start in den Mittwoch mit Lionel Richie und My Destiny hier auf Ihrem Radio Paradiso.

0: zu tun. Eddy Grant, ich hätte fast Teddy Grant gesagt, aber dazu kommen wir gleich hier im Radio Paradiso. Eigentlich will ich nochmal sagen, hier in die Runde, live long and prosper, das hat Spock immer gesagt.
1: Oh,
0: und
1: ja.
0: Alle machen hier so den Vulkanier-Handgruß. Wir haben gerade noch über Star Trek gesprochen hier auf ihrem Radio Paradiso. Sie sind in der Frühstücksrunde jetzt angekommen, meine Kollegen sind auch angekommen. Fabio, du sagtest, du hast einiges gar nicht gewusst, ne,
2: über die Serie. Nee, wie schön progressiv diese Serie ist, also dass das ja in der Zeit spielt oder dass diese Serie stattfindet, wenn alle Probleme, großen Probleme der Welt, die wir jetzt haben, so überwunden sind. Also der Hunger ist überwunden, Rassismus ist überwunden. Also man lebt quasi in einer Gesellschaft, die darüber schon quasi hinweggekommen ist. Und ja, das finde ich irgendwie schön.
0: Toll. Es geht um Frieden, um Verständigung, kein Rassismus mehr. Es gab den ersten TV-Kuss in einer Fernsehserie zwischen eben dem weißen Kapitän, Captain Kirk, und Uhura, einer Mitarbeiterin, sage ich jetzt mal so, auf dem Schiff, die eine Schwarze ist. Der erste Kuss in der Fernsehgeschichte.
2: Krass. War
0: damals, war damals in der Zeit wirklich etwas ganz Besonderes. Warum ich gerade statt Eddy Grant Teddy Grant gesagt hätte, heute ist internationaler Teddy-Tag.
1: Ja.
0: Und wir haben unsere Teddys mitgebracht.
1: Ja.
0: Ja.
1: Das
0: die
1: ist
0: sind
1: Bubu.
0: Aber auch süß.
1: Du hast
0: auch einen süßen Teddy.
1: Ja.
0: Ihr habt alle süße Teddys.
2: Ja.
0: Aber meine ist auch süß, oder?
2: Unterschiedlich groß sind sie alle, ne?
0: Ja, meine ist ein Waschbär. Und das Besondere an meinem ist, dass da die Barthaare rausgerissen sind. Und meine Eltern erzählen, ich kann mich nicht mehr daran erinnern, wie ich ihn gequält habe, aber er sieht eigentlich ganz friedlich aus. Ich habe ihn nämlich nicht gequält, aber das hat immer so gekitzelt an meinem Gesicht.
1: Okay, ja.
0: Und ich habe den dann rausgerissen.
2: Mein Bruder
0: hat sie, nein, aber so ganz sanft entfernt habe ich die natürlich. Und wir waren wirklich, ich hätte fast gesagt, wir waren ein Herz und eine Seele, Teddy und ich.
1: Mhm. Ja, meiner sieht auch so ein bisschen gequält aus. Ich habe ihn so dolle gekuschelt, dass er so dünn geworden ist. Aber das ist ein Panda, der hat keinen Namen. Aber der ist so süß. Der ist immer noch in meinem Bett tatsächlich.
3: Ja, sehr süß. Geht mir auch so. Also so ein paar ausgewählte Kuscheltiere habe ich auch noch, wie zum Beispiel Bubu. Mhm. Der sieht eigentlich gar nicht so ramponiert aus für die Jahrzehnte inzwischen, die er mich begleitet. Weil seit ich denken kann, ist Bubu im Bett an meiner Seite. Also das ist einfach schön und ich finde das immer noch toll.
2: Voll schön. Ja, mein Teddy habe ich erst seit im Erwachsenenalter.
1: Okay.
2: Meine jetzige Verlobte hat damals bei Air Berlin gearbeitet. Mhm. Da habe ich ihr, weil sie dann so viel unterwegs war, um die Welt geflogen ist, einen Teddy geschenkt, den sie dann immer mitnehmen kann im Koffer. Und sie hat mir daraufhin auch so einen kleinen Air Berlin Teddy geschenkt. Deswegen hat mein Teddy auch so eine kleine Air Berlin Uniform an.
0: Ja, sehr süß. Und ich kann mich noch an ein Erlebnis erinnern mit meinen Eltern. Kennt ihr Bernhard und Bianca, wenn wir schon bei Filmen sind?
1: Ja.
0: Bernhard und Bianca, die Mäusepolizei. So, und da gibt es eine Szene, dass das kleine Mädchen nochmal zurückgeht in einer dramatischen Szene in eine Höhle, die mehr und mehr überschwemmt wird, um ihren Teddy zu holen. Mhm. Und anschließend, als wir aus dem Kino nach Hause gefahren sind, haben meine Eltern gesagt so, ja, das ist ja total unrealistisch, also dass das Mädchen jetzt wegen eines Teddys eben zurückgeht. Und da habe ich voll protestiert.
1: Mhm.
0: Weil ich gesagt habe, wieso? Das hätte ich auch gemacht. Also dieses Gefühl der inneren Verbindung zu diesem Teddy, das kann ich heute noch nachspüren tatsächlich, wie das ist, dass das wirklich etwas, also im Grunde etwas von mir nach außen gedreht irgendwie ist, so ein Teddy.
2: Mein Schatz.
0: Ja, wirklich was ganz Besonderes und Enges ist. Von daher kann ich es auch verstehen hier, Elena, wenn du dein Teddy, wenn der immer noch in Benutzung ist oder bei Laura, bei dir auch. Ja, heute ist internationaler Teddy-Tag. Also knuddeln Sie Ihren Teddy heute nochmal ganz besonders intensiv und liebevoll. Apropos liebevoll, dazu passt auch dieser Song hier. Achtung, das ist selbstverständlich das hier.
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0: 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Die größten Worte der Menschheitsgeschichte. Die Reaktion des Sozialdemokraten August Bebel auf die sogenannte Blut- und Eisenrede Otto von Bismarcks aus dem Jahre 1871.
1: Das mit Blut und Eisen mühsam zusammengeschweißte Reich ist kein Boden für die bürgerliche Freiheit, geschweige für die soziale Gleichheit. Staaten werden mit den Mitteln erhalten, durch die sie gegründet wurden. Der Säbel stand als Geburtshelfer dem Reich zur Seite. Der Säbel wird es ins Grab begleiten.
2: Mein Name ist Michael. Meine Berufsbezeichnung nennt sich Fachkraft für Arbeit und Berufsförderung. In Wirklichkeit bin ich ein Förderer von Menschen, die besondere Begabungen und Talente haben, die aufgrund ihrer Behinderung einen Platz in der Werkstatt bei uns bekommen haben. 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
9: 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Neuer PISA-Schock. Deutsche Schüler sind im internationalen Vergleich noch einmal abgerutscht. Bei der neuen PISA-Studie waren die Ergebnisse von 15-Jährigen in Lesen, Mathe und Naturwissenschaften die niedrigsten, die je gemessen wurden, heißt es. Erneut zeigt die Studie auch, dass in Deutschland der Bildungserfolg von Kindern nach wie vor besonders stark vom Bildungsgrad und der finanziellen Situation der Eltern abhängt. Unmittelbar nach dem Wahldebakel für die CDU in Sachsen-Anhalt fordert der Vizechef der CDU in Mecklenburg-Vorpommern, Tino Schomann, die Ablösung von Bundeskanzler Friedrich Merz. Berlin trage die Hauptverantwortung an dem schlechten Abschneiden der CDU am Sonntag in Sachsen-Anhalt, so Schomann weiter. Merz schüre die Ängste der Menschen und breche Versprechen. In Hamburg darf der HSV das Volksparkstadion erweitern. Die Arbeiten sollen auch schon nächsten Monat losgehen. Dabei sollen die Arbeiten in den Zeiträumen zwischen 2 Heimspielen stattfinden, um einen reibungslosen Spielbetrieb zu gewährleisten, sagte man uns. Ziel des Umbaus ist es, die Zuschauerplätze von aktuell 57.000 auf 60.000 Plätze zu erhöhen. Auch zusätzliche Sanitäranlagen sollen gebaut werden.
10: Schönes Wetter haben wir für den Nachmittag angekündigt bekommen heute. Am Vormittag ist das Wetter schön für Ihre Pflanzen. Da kommen nämlich immer wieder Regenschauer runter. 19 Grad bekommen wir heute als Maximaltemperatur, das ist auch der Tagesspitzenwert. Morgen, bei morgen wieder deutlich mehr Sonnenschein. Am Freitag Sonne und Wolken im Wechsel bei 20 Grad als Tagesspitzenwert.
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10: Bevor es gleich schwungvoll wird mit Sir Elton John und I'm Still Standing, starten wir erstmal mit sanften Klängen hinein in diese halbe Stunde. Das ist der Boss. Bruce Springsteen, Street.

schönen, entspannten guten Morgen musikalisch mit uns, mit Ihrem Radio Paradiso. Die besten Hits mit der meisten Abwechslung für den Norden. Jetzt noch ein bisschen Milch in den Kaffee und noch ein bisschen Zucker, gut umrühren und gut zuhören.

Sie haben es vorhin in unserer Frühstücksrunde gehört. Heute ist Tag des Teddys und es muss nicht immer ein Teddybär sein. Hörerin Jutta, die hat uns ein Foto von ihrem Teddy geschickt. Ein Teddy in Mausegestalt mit einem lila Kostüm, so Harlequin-Kostüm. Man sieht total süß aus. Vielen Dank, liebe Jutta, für das Foto. Jutta ist nämlich 59 Jahre von ihrem leider mittlerweile verstorbenen Mann, 59 Jahre stets Mausi genannt worden. Das ist eine schöne Erinnerung. Vielen Dank, liebe Jutta, dass Sie diese Erinnerung mit uns teilen. Schönen guten Morgen, kommen Sie gut rein in diesen Mittwoch. Jetzt nach dem Radio-Paradiso-Klassiker von Peter Gabriel aus dem Jahr 77 geht es jetzt ins Jahr 2007 zu James Blunt und 1973.

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9: Ich bin Diana Kramer. Der haushohe Sieg der AfD in Sachsen-Anhalt, die Union weiter im Umfrageschock, dazu viel Kritik an den Reformen und den gigantischen Schulden im Haushalt für das kommende Jahr. Es dürfte heute hochhergehen bei der Generaldebatte im Bundestag. Eröffnet wird die am Vormittag von der Partei- und Fraktionsvorsitzenden der AfD Alice Weidel. Danach redet Bundeskanzler Friedrich Merz. Vor dem Hintergrund des haushohen Wahlsiegs der AfD in Sachsen-Anhalt wird mit einem verbalen Schlagabtausch gerechnet. Letzter Staatsakt für Harald V. Der norwegische König wird heute in Oslo beigesetzt. Zu der Trauerfeier werden Gäste aus den europäischen Königshäusern und aus der Politik erwartet. Harald war Ende August im Alter von 89 Jahren gestorben.
10: Der norwegische König war im Volk sehr beliebt. Deshalb rechnet man damit, dass bis zu 200.000 Menschen in die Osloer Innenstadt strömen werden. Das gesamte Zentrum ist abgesperrt und die Polizei spricht von einem der größten Einsätze ihrer Geschichte. Um 12 Uhr wird der Sarg des Königs in einer Prozession vom Schloss bis zur Domkirche gebracht, wo mit einem Gottesdienst Abschied von ihm genommen wird. Beigesetzt wird er im Mausoleum in der Akershus Festung. Erst dann werden die Fahnen wieder voll gehisst und der neue König Håkon gefeiert. Aus Oslo, Sigrid Harms.
9: Wer Geld zum Sparen anlegen will, für den lohnt sich im Moment Tages- und Festgeld. Die Zinssätze dafür sind derzeit so hoch wie lange nicht. Aktuell erhalten Anleger bei mindestens 11 Geldhäusern zeitweise einen Zinssatz über 3,5%. Das zeigt eine Analyse des Vergleichsportals Verivox.
11: Teils sind im Moment bis zu 4,25% an Zins drin, wenn man sein Geld als Tagesgeld anlegt. Doch Vorsicht, bitte genau das Kleingedruckte lesen. Die derzeit attraktiven Zinssätze gelten häufig nur für einige Monate. Danach bringt das festgelegte Geld nur noch wenig ein oder der Sparer wechselt erneut die Bank. Denn die derzeit relativ hohen Zinsen für Tagesgeld gelten meist nur für Neukunden. Beim Festgeld mit zum Beispiel 2 Jahren Laufzeit sind im Moment im Schnitt 2,55% drin. Lea Matschulat, Redaktion.
9: Zum Fußball. Borussia Dortmund hat sein Auftaktspiel in der neuen Champions-League-Saison gewonnen. Gegen den spanischen Vertreter FC Villarreal siegte der BVB mit 3:2.
12: Heute kommt mal wieder Ihr Regenschirm zum Einsatz. Den brauchen Sie schon gleich zum Start in den Tag. Danach wird es freundlicher. Danach lockert es sogar nochmal auf am Nachmittag. Und überhaupt die nächsten Tage werden freundlich. Trocken sein. Morgen 19 Grad. Am Freitag 20 Grad die Maximaltemperatur.
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12: Mit italienischem Wohlgefühl hinein in diesen Tag. Mit Eros Ramazzotti, Più Bella Cosa und gleich.

0: Ja, können Sie im Büro ein bisschen zur Taki mit Ihren Kolleginnen und Kollegen zusammen tanzen. Zu ABBA und Chiquitita hier auf Ihrem Radio Paradiso. Schönen Mittwochmorgen, schönen Mittwochvormittag ja fast schon. Und was passiert, wenn ein ganzes Volk sagt, jetzt reicht's und nicht demokratisch wählen kann? Das ist passiert im Jahr 1381, und zwar in England. Damals haben sich Bäuerinnen und Bauern und Arbeiterinnen und Arbeiter gegen die Obrigkeit aufgelehnt und sind nach London marschiert. The Uprising für die Freiheit bringt diesen historischen Aufstand mit ordentlich Wucht auf die große Kinoleinwand. Mittendrin Hollywood-Superstar und ehemals Spider-Man-Darsteller Andrew Garfield. Und hinter der Kamera kein geringerer als der Oscar-nominierte Action-Spezialist und Born-Identity-Regisseur Paul Greengrass.
1: Ich bin kein Soldat. Ich bin kein Priester. Ich bin nur ein Bauer. Der Boden ist ausgelaugt. Uns wird mehr Arbeit abverlangt, als unsere Seelen ertragen können.
2: Der König ist das Gesetz. Sagt er, arbeitet härter, so arbeitet ihr härter.
3: Schluss damit! Es reicht! Wir haben euch genug gegeben!
4: Das hättest du nicht tun sollen, Bauer.
1: Es ist Zeit, die Welt in Brand zu setzen.
4: Ein Heer von Rebellen nähert sich London. Es sind 10.000, vielleicht mehr.
5: Wer führt sie an?
2: An Bauer.
0: Ah, das ist ein mitreißendes Historienepos im Braveheart-Stil über den Bauernaufstand von 1381, der wirklich beeindruckend in Szene gesetzt ist und mit Andrew Garfield und Jamie Bell auch noch schauspielerisch hochkarätig besetzt ist. 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Schönen Mittwoch jetzt mit Alex Warren und Fever Dream.

So geht es für Sie hinein in den Tag mit uns. Ganz gelassen und entspannt mit Ihrem Radio Paradiso. Die besten Hits mit der meisten Abwechslung für den Norden. Mein Name ist Thorsten Wittke und jetzt einmal mehr aufgepasst.

0: zum Wohl! Wille Wallo und Natalia Avalon, Summer Wine oder Spät Summer Wine hier auf ihrem Radio Paradiso. Schönen guten Morgen am Mittwoch, und wenn Sie den nächsten Radio Paradiso Herzchen-Song hören, dann sollten Sie sich ein Herz fassen und ein Herz-Emoji schicken, zum Beispiel per WhatsApp an 03080 500 und die 80, oder eine E-Mail schreiben an redaktion@paradiso.de. 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Sie einen Radio Paradiso Herzchen-Song hören. So wie jetzt von Elfa Will Forever Young.
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1: Was wir nicht so sehr brauchen, das sind Arrogante, Hochmütige und Eingebildete, die immer noch meinen, nur sie allein würden dringend gebraucht. Was wir brauchen, sind Demütige, die aus Liebe und Respekt vor jeder Kreatur wissen, dass sie nur mit allen anderen zusammen etwas wert sind. Nicht der Alleskönnende, nicht der Alleswissende und der Allesbeherrschende, sondern der Bescheidene, der mit dem Herzen die Wissenschaft vermenschlicht und mit Heiterkeit die Herrschaften verunsichert. Der mit den Schwachen eine Schwäche für den Frieden hat.
2: Ich bin Jule, ich bin 39 Jahre alt, lebe in Vorpommern-Greifswald, bin seit ich 16 bin schon in der Altenpflege tätig. 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
8: Mitjörg Trotzki, neuer PISA-Schock. Deutsche Schüler sind im internationalen Vergleich noch einmal abgerutscht. Bei der neuen PISA-Studie waren die Ergebnisse von 15-Jährigen in Lesen, Mathe und Naturwissenschaften die niedrigsten, die je gemessen wurden, heißt es. Erneut zeigt die Studie auch, dass in Deutschland der Bildungserfolg von Kindern nach wie vor besonders stark vom Bildungsgrad und der finanziellen Situation der Eltern abhängt. Unmittelbar nach dem Wahldebakel für die CDU in Sachsen-Anhalt fordert der Vizechef der CDU in Mecklenburg-Vorpommern, Tino Schomann, die Ablösung von Bundeskanzler Friedrich Merz. Berlin trage die Hauptverantwortung an dem schlechten Abschneiden der CDU am Sonntag in Sachsen-Anhalt, so Schomann weiter. Merz schüre die Ängste der Menschen und breche Versprechen. In Hamburg darf der HSV das Volksparkstadion erweitern. Die Arbeiten sollen auch schon nächsten Monat losgehen. Dabei sollen die Arbeiten in den Zeiträumen zwischen zwei Heimspielen stattfinden, um einen reibungslosen Spielbetrieb zu gewährleisten, sagte man uns. Ziel des Umbaus ist es, die Zuschauerplätze von aktuell 57.000 auf 60.000 Plätze zu erhöhen. Auch zusätzliche Sanitäranlagen sollen gebaut werden.
9: Heute freut sich die Natur über Regenschauer. Gerade zum Start in den Tag und in der ersten Tageshälfte kommt immer wieder was runter. Am Nachmittag deutlich freundlicher. 19 Grad die Maximaltemperatur. Morgen gar kein Regenschauer angekündigt. Mehr Sonne bei 19 Grad. Am Freitag zwar auch einige Wolken unterwegs, aber trocken bei 20 Grad in der Spitze.
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9: Hallo, guten Morgen. Willkommen am Mittwoch, der ohne Hektik für Sie beginnt, zumindest musikalisch. Stattdessen mit Michael Patrick Kelly gleich, The One. The Roxette sind auch noch dabei mit Crash Boom Bang. Und das hier, das ist Chris Rea, Josephine. Bei den besten Hits mit der meisten Abwechslung zum Wohlfühlen und Entspannen.

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1: 200 gerettet oder 400 tot? Stellen Sie sich vor, eine gefährliche Krankheit bedroht 600 Menschen. Forschende boten ihren Versuchspersonen zwei Behandlungen an. Über die erste hieß es, 200 Menschen werden sicher gerettet. Die zweite war ein Glücksspiel. Entweder werden alle gerettet, möglicherweise aber auch niemand. Fast drei Viertel wählten lieber die sichere Rettung. Eine andere Gruppe bekam mathematisch genau dieselbe Auswahl. Jetzt hieß es über die sichere Behandlung, 400 Menschen werden sterben. Plötzlich wollte sie nur noch etwa jeder Fünfte. Die große Mehrheit entschied sich nun für das Glücksspiel. Und dabei bedeuten 200 werden gerettet und 400 werden sterben, bei insgesamt 600 Menschen exakt dasselbe. Auch die riskante Alternative war unverändert. Nur die Beschreibung hatte gewechselt und mit ihr die Entscheidung. Wenn Rettung im Vordergrund steht, halten wir lieber fest, was sicher ist. Sobald wir dieselbe Lage als Verlust erleben, wächst die Bereitschaft, für eine bessere Möglichkeit auch ein größeres Risiko einzugehen. Das nennt sich der Framing-Effekt. Die sprachliche Verpackung verändert unser Gefühl für denselben Inhalt. 90% fettfrei klingt nun mal gesünder als 10% Fett. Und ich brauche heute Ruhe kommt sicher anders an als ich will dich heute nicht sehen. Obwohl beides das Bedürfnis nach einem freien Abend ausdrückt. Wenn eine Formulierung Sie stark bewegt, drehen Sie den Rahmen einmal um. Wie klingt der Gewinn als Verlust? Was wird aus dem Verlust, wenn Sie ihn als Gewinn beschreiben? Eventuell entscheiden Sie danach genauso, aber dann hat immerhin Ihr Verstand abgestimmt und nicht die Verpackung. Epiktet war das schon vor fast 2000 Jahren klar. Was uns beunruhigt, sind unsere Vorstellungen von den Dingen.
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1: Und wenn Sie eine persönliche Beratung wünschen, schreiben Sie mich gerne an unter www.beziehungscoach-berlin.de.

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0: Generaldebatte über den Haushalt begonnen. Als erste Rednerin begann AfD-Fraktionschefin Alice Weidel. Sie erklärte zunächst, die schwarz-rote Koalition sei nach dem Sieg der AfD bei der Landtagswahl in Sachsen-Anhalt am Ende. Den Haushaltsentwurf für das kommende Jahr mit einer Rekordneuverschuldung bezeichnete Weidel als eine Staatsbankrotterklärung.
1: Der Bundesrechnungshof warnt eindringlich davor, dass ihre Finanzplanung direkt in die Schuldenfalle führt. Bereits jetzt haben Sie die Staatsfinanzen so zerrüttet, dass bis zum Ende der Wahlperiode, wenn Sie denn überhaupt so lange im Amt bleiben, ich glaube nicht, die gesamten Steuereinnahmen einzig und allein nur für Zinsen und Sozialausgaben draufgehen.
0: Die AfD-Partei und Fraktionschefin Alice Weidel. Der Preis für Rohöl der Referenzsorte Brent ist wieder über 100 US-Dollar je Barrel gestiegen. Hintergrund sind weitere gegenseitige Angriffe von den USA und dem Iran rund um den wichtigen Öltransportweg durch die Straße von Hormuz. Steigt der Rohölpreis, wird tendenziell auch das Tanken und das Heizen mit Öl und Gas wieder teurer. Die klassische Gastronomie steckt in Deutschland in der Krise und verliert weiter Gäste. Gegessen wird aber trotzdem. Viele kaufen sich ihre Mahlzeiten inzwischen woanders, zeigt eine Studie des Handelsforschungsinstituts EHI.
2: Sushi aus dem Supermarkt, Hotdogs im Möbelhaus oder Pommes auf dem Baumarktparkplatz. Diese sogenannte Handelsgastronomie eilt von Rekord zu Rekord. Über 13 Milliarden Euro haben die Händler damit im vergangenen Jahr umgesetzt, vor allem beim Mittagessen zum Mitnehmen. Das liegt auch an den vergleichsweise niedrigen Preisen. Die meistverkauften Speisen sind laut Umfrage Frikadellen, Currywurst, belegte Brötchen und Schnitzel. Thomas Bremser, Redaktion.
0: In Deutschland ist zuletzt mehr als jedes fünfte Nutzfahrzeug mit erheblichen oder sogar gefährlichen Mängeln bei der TÜV-Hauptuntersuchung durchgefallen. Das geht aus dem neuen Nutzfahrzeugreport des TÜV-Verbands hervor. Besonders häufig werden Mängel an der Beleuchtung beanstandet und Ölverlust, der mit steigendem Alter der Fahrzeuge zunimmt. Das Durchschnittsalter von Lkw und Transportern liegt inzwischen bei knapp 9 Jahren.
3: Die Wolken überwiegen heute die meiste Zeit, wobei es immer mal auch ein paar Auflockerungen geben kann. Regen kommt keiner runter und die Temperaturen steigen auf bis zu 19 Grad. Und Achtung, im Nachmittagsverlauf wird der Wind wieder etwas auffrischen. Der Donnerstagmorgen bringt mehr Sonne als Wolken mit. Es bleibt weiter trocken, bei morgen 18 Grad maximal.
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3: Einen schönen Mittwoch. Sie haben es in die Wochenmitte geschafft. Wir begleiten Sie ganz entspannt hier auf Ihrem Radio Paradiso mit den besten Hits, mit der meisten Abwechslung. Dafür gleich ganz viel Gefühl von Ed Sheeran, Photograph. Und los geht's jetzt mit den 80ern mit Mr. Mister und Broken Wings. Einen schönen Vormittag für Sie.

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1: Machen Sie sich einen ruhigen Tag. Ich freue mich, dass Sie dabei sind, hier bei Ihrem Radio Paradiso.

an ihrer Seite Sophie B. Hawkins aus den 90er Jahren. Right beside you hier auf ihrem Radio Paradiso. 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
1: Bischof Franz Hengsbach, eine Gewissenserforschung.
2: Habe ich ohne wichtigen Grund eine Sitzung besucht? Habe ich ohne wichtigen Grund zu einer Sitzung eingeladen? Habe ich ohne wichtigen Grund durch eine Wortmeldung eine Sitzung verlängert und somit mich und andere von der Familie ferngehalten? Lieber Gott, hilf mir, mein großes Maul zu halten, bis ich weiß, worüber ich rede.
3: Ich bin der Matthias, ich komme aus einem kleinen Dorf namens Schmarsow, bin 59 Jahre alt. 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Da muss man natürlich auch Respekt vor einer anderen Meinung haben. Dem einen ist das Lied vielleicht zu schnell, dem anderen ist es vielleicht zu langsam. Und da ist es halt wichtig, einen gemeinsamen Konsens zu finden. Für mich ist schon wichtig, dass auch andere Menschen vor meinem Eigentum und vor meiner Familie Respekt haben und ich ihnen dann gegenüber natürlich auch Respekt zeige. 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
9: Mitjörg Trotzki. Neuer PISA-Schock. Deutsche Schüler sind im internationalen Vergleich noch einmal abgerutscht. Bei der neuen PISA-Studie waren die Ergebnisse von 15-Jährigen in Lesen, Mathe und Naturwissenschaften die niedrigsten, die je gemessen wurden, heißt es. Erneut zeigt die Studie auch, dass in Deutschland der Bildungserfolg von Kindern nach wie vor besonders stark vom Bildungsgrad und der finanziellen Situation der Eltern abhängt. Unmittelbar nach dem Wahldebakel für die CDU in Sachsen-Anhalt fordert der Vizechef der CDU in Mecklenburg-Vorpommern, Tino Schomann, die Ablösung von Bundeskanzler Friedrich Merz. Berlin trage die Hauptverantwortung an dem schlechten Abschneiden der CDU am Sonntag in Sachsen-Anhalt, so Schomann weiter. Merz schüre die Ängste der Menschen und breche Versprechen. In Hamburg darf der HSV das Volksparkstadion erweitern. Die Arbeiten sollen auch schon nächsten Monat losgehen. Dabei sollen die Arbeiten in den Zeiträumen zwischen 2 Heimspielen stattfinden, um einen reibungslosen Spielbetrieb zu gewährleisten, sagte man uns. Ziel des Umbaus ist es, die Zuschauerplätze von aktuell 57.000 auf 60.000 Plätze zu erhöhen. Auch zusätzliche Sanitäranlagen sollen gebaut werden.
10: Ein bisschen auflockern kann es noch, ansonsten geht es überwiegend bewölkt weiter. Über Nachmittag nimmt der Wind auch nochmal zu, dafür bleibt es meist trocken, bei Top-Temperaturen um 19 Grad. Morgen am Donnerstag geht es hoch auf bis zu 18 Grad, es wird sehr freundlich mit viel Sonnenschein und ohne Regen.
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10: Und Phil Collins bringt sie gefühlvoll in die nächste halbe Stunde. Jetzt mit Do You Remember für einen entspannten Mittwoch.

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6: Ich bin Diana Kramer. Die Generaldebatte im Bundestag ist traditionell ein Schlagabtausch zwischen Regierung und Opposition. Heute ging es aber besonders hoch her. AfD-Chefin Alice Weidel sagte zur Eröffnung in Richtung Bundeskanzler Friedrich Merz, seine Partei sei in Sachsen-Anhalt nicht nur abgestraft worden, die CDU sei pulverisiert worden.

0: umstrittenen weiteren Reformvorhaben seiner schwarz-roten Koalition festzuhalten.
1: Fehler machen, vergeben, wieder aufstehen, Zukunft gestalten für unser Land. Meine Damen und Herren, das ist unsere Aufgabe. Wir werden die Zukunft unseres Landes in die Hand nehmen, sie gestalten, sie besser machen als in den letzten Monaten.
0: Bundeskanzler Friedrich Merz. Der Preis für Rohöl der Referenzsorte Brent ist wieder über 100 US-Dollar je Barrel gestiegen. Hintergrund sind neue gegenseitige Angriffe der USA und Iran rund um die Straße von Hormuz. Steigt der Rohölpreis, wird tendenziell das Tanken und auch das Heizen mit Öl und Gas teurer. Der Kampf zwischen den USA und dem Iran um die Kontrolle der Straße von Hormuz war in der Nacht erneut eskaliert. Das US-Militär zerstörte nach eigenen Angaben als Vergeltung für Teherans Angriffe auf ein US-Kriegsschiff 5 iranische Rohöltanker und versenkte einen davon. Mit einem Staatsbegräbnis wird der norwegische König Harald V. heute in Oslo beigesetzt. Zahlreiche Monarchen und andere Mitglieder der europäischen Königshäuser sowie Staatsoberhäupter reisen an, um dem beim Volk außerordentlich beliebten König die letzte Ehre zu erweisen. Er war im August im Alter von 89 Jahren gestorben.
2: Ab und an traut sich schon auch der ein oder andere Sonnenstrahl heute raus, sonst bleibt's überwiegend bewölkt, aber trocken, bei Top-Temperaturen um 19 Grad. Am Donnerstagmorgen gibt's dann wieder mehr Sonnenschein als Wolken, Regen ist nicht in Sicht und die Temperaturen steigen morgen auf 18 Grad maximal.
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2: Filmmusik habe ich für Sie zum Start in diese Stunde aus Batman Forever. Viel Spaß mit Ziel, gefühlvoll und Kiss.

0: Ey Mann, es war einfach der Wahnsinn. Das sagt jetzt Travis Kelce, der Ehemann von Taylor Swift, gerade gehört mit The Fate of Ophelia, über die gemeinsame Hochzeit vor 2 Monaten. Sie hören Radio Paradiso und in einem Podcast schwärmt Travis Kelce aktuell sehr über diesen ganz besonderen Tag. Die Hochzeit von ihm und Taylor Swift habe so viel Spaß gemacht, es sei magisch gewesen und er bedanke sich an alle und bei allen, die dabei waren. Unter anderem bei Schauspieler Adam Sandler, der, Achtung, die beiden getraut hat. Ja, das geht. Adam Sandler hat offiziell eine Traurednerlizenz. Was nicht alles möglich ist.
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1: Es kommt nicht darauf an, geliebt zu werden, sondern zu lieben. Es kommt nicht darauf an, zu genießen, sondern zu schenken. Es kommt nicht darauf an, sich durchzusetzen, sondern sich einzusetzen. Es kommt nicht darauf an, den Frieden zu erwarten, sondern den Frieden zu schaffen. 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
10: Mitjörg Trotzki. Neuer PISA-Schock. Deutsche Schüler sind im internationalen Vergleich noch einmal abgerutscht. Bei der neuen PISA-Studie waren die Ergebnisse von 15-Jährigen in Lesen, Mathe und Naturwissenschaften die niedrigsten, die je gemessen wurden, heißt es. Erneut zeigt die Studie auch, dass in Deutschland der Bildungserfolg von Kindern nach wie vor besonders stark vom Bildungsgrad und der finanziellen Situation der Eltern abhängt. Unmittelbar nach dem Wahldebakel für die CDU in Sachsen-Anhalt fordert der Vizechef der CDU in Mecklenburg-Vorpommern, Tino Schomann, die Ablösung von Bundeskanzler Friedrich Merz. Berlin trage die Hauptverantwortung an dem schlechten Abschneiden der CDU am Sonntag in Sachsen-Anhalt, so Schomann weiter. Merz schüre die Ängste der Menschen und breche Versprechen. In Hamburg darf der HSV das Volksparkstadion erweitern. Die Arbeiten sollen auch schon nächsten Monat losgehen. Dabei sollen die Arbeiten in den Zeiträumen zwischen zwei Heimspielen stattfinden, um einen reibungslosen Spielbetrieb zu gewährleisten, sagte man uns. Ziel des Umbaus ist es, die Zuschauerplätze von aktuell 57.000 auf 60.000 Plätze zu erhöhen. Auch zusätzliche Sanitäranlagen sollen gebaut werden.
11: Die Wolken überwiegen heute die meiste Zeit, wobei es immer mal auch ein paar Auflockerungen geben kann. Regen kommt keiner runter und die Temperaturen steigen auf bis zu 19 Grad. Und Achtung, im Nachmittagsverlauf wird der Wind wieder etwas auffrischen. Der Donnerstagmorgen bringt mehr Sonne als Wolken mit. Es bleibt weiter trocken, bei morgen 18 Grad maximal.
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11: Es geht an die Westküste der USA, gleich im Doppelpack. Joshua Callison nimmt sie mit nach L.A., außerdem One Republic mit West Coast. Und jetzt für sie der entspannte Funkel, das entspannte Funkeln der 80er, Cyndi Lauper. All Through the Night.

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1: Mit den besten Grüßen aus der Stadt der Engel. Joshua Caddison, Picture Postcard from L.A. hier auf ihrem Radio Paradiso. Übrigens in L.A. in Los Angeles sind es heute mal knackige 39 Grad. Sie hören Radio Paradiso mit den besten Hits, mit der meisten Abwechslung und jetzt mit ganz, ganz, ganz viel Gefühl. Viel Spaß mit Richard Sanderson. Das hier ist Reality.
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11: Ich bin Diana Kramer. Hitzige Debatte heute im Bundestag. AfD-Chefin Alice Weidel hat ihre Rede in der Haushaltsdebatte für scharfe Angriffe Richtung Bundesregierung und Bundeskanzler Friedrich Merz persönlich genutzt. Merz sei in Sachsen-Anhalt nicht nur abgestraft worden, die CDU sei pulverisiert worden, sagte sie beim ersten direkten Aufeinandertreffen mit dem Kanzler nach dem Wahlsonntag.
12: Kanzler Merz konterte kämpferisch, die AfD habe in Sachsen-Anhalt nicht die absolute Mehrheit erzielt. Nirgendwo in Deutschland werden sie mit dieser Politik die Mehrheit bekommen, sagte er. AfD-Chefin Weidel hatte vorher den Kurs der schwarz-roten Koalition scharf kritisiert. Ob Wirtschaft, Migration oder Energie, sie zeichnete das Bild eines Landes im Niedergang. Kanzler Merz attackierte die AfD vor allem wegen ihrer Außenpolitik. Die AfD stehe an der Seite Russlands, obwohl sie wisse, dass Russland auch die Sicherheit Deutschlands bedrohe. Er bezeichnete die AfD als destruktive Kraft, als böse und gefährlich. Aus Berlin, Tine Klimach.
11: Der Preis für Rohöl ist erneut deutlich gestiegen. Die Referenzsorte Brent liegt im Preis nun bei über $100 je Barrel. Diese Erhöhung dürfte auch die Kraftstoffpreise erneut steigen lassen.
13: Erst vorige Woche hatte der Benzinpreis einen neuen Höchststand erreicht. Da lag der Preis für ein Barrel Rohöl der Sorte Brent noch unter $100. Tanken wird nun mit hoher Wahrscheinlichkeit also noch einmal teurer werden. Dass der Preis für Rohöl und damit in Folge auch für Kraftstoffe steigt, liegt am Krieg im Iran. Das US-Militär und iranische Streitkräfte greifen sich in der Straße von Hormus weiterhin an und erschweren damit den Öltransport auf dieser wichtigen Handelsroute. Lea Matschullert, Redaktion.
11: Sparer in Deutschland können derzeit so hohe Tages- und Festgeldzinsen bei Banken kassieren wie lange nicht. Aktuell erhalten Anleger bei mindestens 11 Geldhäusern zeitweise einen Zinssatz über 3,5%, zeigt eine Analyse des Vergleichsportals Verivox. Hintergrund sind hohe Kapitalmarktzinsen und die Aussicht auf höhere Leitzinsen der EZB. Eine technische Störung bei der Flugsicherung hat auch heute erheblich

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1: Vincent Weiss steht schon bereit für Sie, gleich aus dem Jahr 2016 mit Musik sein. Und ja, hier gibt es Musik, jetzt Filmmusik aus Flashdance. Viel Spaß mit Irene Cara.

Kreischalarm, Boyzone aus den 90ern mit No Matter What. Boygroup-Feeling hier auf ihrem Radio Paradiso bei den besten Hits mit der meisten Abwechslung. Dafür gleich aktuelle Musik von Hertz und Purple Disco Machine. Und jetzt für Sie, die Rhythmics, Thorn in My Side. Yeah!

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1: Die Britin Emmeline Pankhurst kämpft zum Teil mit gewaltsamen Mitteln bis zu ihrem Tod im Jahre 1928 für die Rechte von Frauen. Im selben Jahr wird das allgemeine Wahlrecht für Frauen in Großbritannien eingeführt. Aus einer Rede von Emmeline Pankhurst.
2: Ich bin als gefährliche Person eingestuft, verurteilt zu einer Gefängnisstrafe. Kein einziger Mann wurde je aus einer politischen Versammlung ausgeschlossen, nur weil er Fragen gestellt hat. Es waren Frauen, die aus Versammlungen geworfen wurden, weil sie es gewagt haben, Fragen zu stellen. Sie wurden brutal misshandelt, wurden ins Gefängnis geworfen, ehe auch nur 24 Stunden vergangen waren. Wir haben die Regierung Englands in eine Lage gebracht, in der sie nur eine Wahl hat. Entweder sie tötet uns Frauen oder sie gibt uns Frauen das Recht zu wählen.
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11: Mitjörg Trotzki. Neuer PISA-Schock. Deutsche Schüler sind im internationalen Vergleich noch einmal abgerutscht. Bei der neuen PISA-Studie waren die Ergebnisse von 15-Jährigen in Lesen, Mathe und Naturwissenschaften die niedrigsten, die je gemessen wurden, heißt es. Erneut zeigt die Studie auch, dass in Deutschland der Bildungserfolg von Kindern nach wie vor besonders stark vom Bildungsgrad und der finanziellen Situation der Eltern abhängt. Unmittelbar nach dem Wahldebakel für die CDU in Sachsen-Anhalt fordert der Vizechef der CDU in Mecklenburg-Vorpommern, Tino Schomann, die Ablösung von Bundeskanzler Friedrich Merz. Berlin trage die Hauptverantwortung an dem schlechten Abschneiden der CDU am Sonntag in Sachsen-Anhalt, so Schomann weiter. Merz schüre die Ängste der Menschen und breche Versprechen. In Hamburg darf der HSV das Volksparkstadion erweitern. Die Arbeiten sollen auch schon nächsten Monat losgehen. Dabei sollen die Arbeiten in den Zeiträumen zwischen 2 Heimspielen stattfinden, um einen reibungslosen Spielbetrieb zu gewährleisten, sagte man uns. Ziel des Umbaus ist es, die Zuschauerplätze von aktuell 57.000 auf 60.000 Plätze zu erhöhen. Auch zusätzliche Sanitäranlagen sollen gebaut werden.
12: Ab und an traut sich schon auch der ein oder andere Sonnenstrahl heute raus. Sonst bleibt es überwiegend bewölkt, aber trocken. Bei Top-Temperaturen um 19 Grad. Am Donnerstagmorgen gibt es dann wieder mehr Sonnenschein als Wolken. Regen ist nicht in Sicht. Und die Temperaturen steigen morgen auf 18 Grad maximal.
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12: Mittwochmittag, damit haben Sie die Arbeitswoche schon mal zur Hälfte geschafft. Glückwunsch dazu. Wir begleiten Sie weiter hier auf Ihrem Radio Paradiso mit den besten Hits, mit der meisten Abwechslung. Jetzt U2 mit One.

Song wird bestimmt auch bei ganz, ganz vielen Hochzeiten gespielt. Zu Recht! Unser Radio Paradiso Herzchensong in dieser halben Stunde. Callum Scott mit You Are The Reason. Vielen Dank für alle Herzen, die schon reingekommen sind. Sie können gerne jetzt noch nachsenden, entweder per WhatsApp an die 030 80 500 und die 80 oder gerne auch per E-Mail an redaktion@paradiso.de. Mit jedem Herz, das ankommt, unterstützen wir die Margot Friedländer Stiftung, finanziell dahingehend auch unterstützt von Detlef D. Soest und seiner Die Stance World. Und zugleich werfen sie ihren Namen in den Lostopf für ein Verwöhnwochenende zu zweit im Luxushotel. Also doppelter Grund, mitzumachen, uns ihre Herzen zu schicken. Wie gesagt, entweder per WhatsApp oder auch per E-Mail hier auf ihrem Radio Paradiso.

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10: Ich bin Diana Kramer. Die Generaldebatte im Bundestag ist traditionell ein Schlagabtausch zwischen Regierung und Opposition. Heute ging es besonders hoch her. Im Mittelpunkt stand wie zu erwarten das Ergebnis der Landtagswahl in Sachsen-Anhalt. AfD-Chefin Alice Weidel eröffnete die Debatte.
11: Die Wähler in Sachsen-Anhalt haben es Ihnen in der Sprache des demokratischen Souveräns mit aller Klarheit mitgeteilt. Schwarz-Rot ist vorbei. Die Menschen wollen endlich einen Politikwechsel. Und sie wollen kein weiter so.
10: Bundeskanzler Friedrich Merz reagierte als zweiter Redner auf die Kritik der AfD.
12: Frau Weidel, heute können Sie vor Kraft kaum laufen. Sie haben ein bemerkenswertes, in jeder Hinsicht bemerkenswertes Wahlergebnis in Sachsen-Anhalt erzielt. Aber ich erlaube mir den Hinweis, Ihr eigentliches Wahlziel in Sachsen-Anhalt, die Mehrheit der Mandate zu erreichen, das haben Sie nicht erreicht. 56% der Wählerinnen und Wähler in Sachsen-Anhalt haben Sie nicht gewählt.
10: Bundeskanzler Friedrich Merz. Grünen-Fraktionschefin Katharina Dröge hat nach dem Sieg der AfD bei der Landtagswahl in Sachsen-Anhalt eine schonungslose Aufarbeitung durch die demokratischen Parteien gefordert. Es sei dringend Zeit, hier zu handeln, sagte Dröge in der Generaldebatte im Bundestag an die schwarz-rote Koalition gerichtet und sprach sich dafür aus, ein Verbot der AfD erneut zu prüfen. Der Preis für Rohöl der Referenzsorte Brent ist wieder über 100 US-Dollar je Barrel gestiegen. Hintergrund ist eine erneute Eskalation im Kampf zwischen den USA und Iran um die Kontrolle der Straße von Hormuz. Die Meerenge ist eine wichtige Schiffsroute für den weltweiten Öltransport. Die Folgen des verschärften Konflikts dürften damit auch hierzulande zu spüren sein. Steigt der Rohölpreis, wird tendenziell auch das Tanken und Heizen mit Öl und Gas wieder teurer. Mit einem Staatsbegräbnis wird der norwegische König Harald V. heute in Oslo beigesetzt. Dazu sind zahlreiche Monarchen und andere Mitglieder der europäischen Königshäuser sowie Staatsoberhäupter angereist. In Oslo haben zehntausende Menschen die feierliche Prozession des Sarges des verstorbenen Königs zur Domkirche verfolgt. Dort findet der Trauergottesdienst statt.
13: Die Wolken überwiegen heute die meiste Zeit, wobei es immer mal auch ein paar Auflockerungen geben kann. Regen kommt keiner runter und die Temperaturen steigen auf bis zu 19 Grad. Und Achtung, im Nachmittagsverlauf wird der Wind wieder etwas auffrischen. Der Donnerstagmorgen bringt mehr Sonne als Wolken mit. Es bleibt weiter trocken, bei morgen 18 Grad maximal.

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1: Oft zeigt sich, dass der Mensch wird, was er glaubt. Wenn ich mir dauernd einsage, ich könnte dies oder das nicht, dann werde ich in der Tat dazu unfähig. Wenn ich hingegen fest glaube, ich werde es können, dann bekomme ich sicher die Fähigkeit dazu, selbst wenn sie mir anfangs nicht eigen war.
2: Mein Name ist Michael. 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Die gesamte Zivilgesellschaft ist aufgerufen, zu sagen, ihr seid alle, jeder Einzelne verantwortlich dafür, dass Zusammenhalt wieder funktioniert. Ihr könnt euch nicht rausreden mit Politik, ihr könnt euch auch nicht rausreden mit Parteiprogramm oder irgendetwas. 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Und die kann nur heißen, ich gehe auf dich zu und gehe nicht von dir weg.
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9: Mit Jörg Trotzki. Neuer PISA-Schock. Deutsche Schüler sind im internationalen Vergleich noch einmal abgerutscht. Bei der neuen PISA-Studie waren die Ergebnisse von 15-Jährigen in Lesen, Mathe und Naturwissenschaften die niedrigsten, die je gemessen wurden, heißt es. Erneut zeigt die Studie auch, dass in Deutschland der Bildungserfolg von Kindern nach wie vor besonders stark vom Bildungsgrad und der finanziellen Situation der Eltern abhängt. Unmittelbar nach dem Wahldebakel für die CDU in Sachsen-Anhalt fordert der Vizechef der CDU in Mecklenburg-Vorpommern, Tino Schomann, die Ablösung von Bundeskanzler Friedrich Merz. Berlin trage die Hauptverantwortung an dem schlechten Abschneiden der CDU am Sonntag in Sachsen-Anhalt, so Schomann weiter. Merz schüre die Ängste der Menschen und breche Versprechen. In Hamburg darf der HSV das Volksparkstadion erweitern. Die Arbeiten sollen auch schon nächsten Monat losgehen. Dabei sollen die Arbeiten in den Zeiträumen zwischen zwei Heimspielen stattfinden, um einen reibungslosen Spielbetrieb zu gewährleisten, sagte man uns. Ziel des Umbaus ist es, die Zuschauerplätze von aktuell 57.000 auf 60.000 Plätze zu erhöhen. Auch zusätzliche Sanitäranlagen sollen gebaut werden.
10: Ein bisschen auflockern kann es noch, ansonsten geht es überwiegend bewölkt weiter. Über Nachmittag nimmt der Wind auch nochmal zu, dafür bleibt es meist trocken. Bei Top-Temperaturen um 19 Grad. Morgen am Donnerstag geht es hoch auf bis zu 18 Grad. Es wird sehr freundlich mit viel Sonnenschein und ohne Regen.
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10: Der nächste Radio Paradiso Herzchensong steht schon vor der Tür. Nach Miley Cyrus, End of the World. Und jetzt gelassen ab in die 80er Jahre. Hier sind Talk Talk mit Such a Shame. Für ihren entspannten Weg durch den Mittag.

0: Aktuelle Musik von Miley Cyrus hier auf ihrem Radio Paradiso. Und jetzt wird es wieder Zeit für eine gute Tat.
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Lang nicht mehr gehört. Aus dem Film Armageddon. Aerosmith, I don't want to miss a thing. Unser Radio Paradiso Herzchensong in dieser halben Stunde. 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
9: Ich bin Thomas Bleskin. Nach dem Wahlsieg der AfD in Sachsen-Anhalt hat Bundeskanzler Friedrich Merz die Partei im Bundestag scharf attackiert. Er warf ihr in der Generaldebatte zum Haushalt Verachtung der demokratischen Institutionen und eine permanente Herabsetzung der Repräsentanten des Staates vor.
10: AfD-Chefin Alice Weidel hatte vorher, wie so oft, vor allem Migration für die aktuelle Situation in Deutschland verantwortlich gemacht. Kanzler Merz konterte, wenn das wahr würde, was die AfD propagiere, nämlich Remigration, wären die Folgen dramatisch. Dann kann das Handwerk nicht mehr arbeiten, dann arbeitet kein einziges Pflegeheim mehr, dann arbeitet kein einziges Krankenhaus mehr. Das wäre das Ergebnis, so Merz. Immer wieder wurde er in seiner Rede von AfD-Abgeordneten durch Zwischenrufe unterbrochen, sodass Bundestagspräsidentin Klöckner einschreiten musste. Tine Klimach, Berlin.
9: Der Preis für Erdgas in Europa ist wegen der angespannten Lage im Nahen Osten weiter gestiegen. An der Börse in Amsterdam kostete eine Megawattstunde zeitweise mehr als 79 Euro, so viel wie seit Ende 2022 nicht mehr. Grund ist vor allem die Sorge, dass Flüssiggas aus der Golfregion länger ausfallen könnte. Besonders wichtig dabei ist Katar, das seine Produktion bereits stark gedrosselt hat. Anfang Juli hatte der Gaspreis noch bei gut 40 Euro gelegen. In Sachsen sollen vom kommenden Jahr an weitreichende Marschflugkörper gebaut werden. Das kündigte das US-israelische Rüstungsunternehmen Covenant an.
11: Die US-Firma Covenant will pro Jahr etwa 1000 Marschflugkörper im Raum Leipzig herstellen lassen. Die Produktion soll im kommenden Jahr starten, sagt die Covenant-Präsidentin. Und das Ziel seien 5000 Marschflugkörper pro Jahr. Der Marschflugkörper soll einen 200 Kilogramm schweren Gefechtskopf tragen können und bis zu 1500 Meter weit abgeschossen werden können. Und er soll insgesamt deutlich günstiger zu kaufen sein als bisher verfügbare Systeme. Lea Matschulat, Redaktion.
9: Eine technische Störung bei der Flugsicherung hat auch heute erhebliche Folgen auf den Luftverkehr in Großbritannien. Laut dem Flugdatenportal FlightRadar24 wurden etliche Flüge am Londoner Airport Heathrow gecancelt. Gestern waren etwa 1300 Flüge ausgefallen. Eine Cyberattacke wird als Ursache aber ausgeschlossen.
12: Wechselnd bewölkt geht's heute durch den Mittwoch hindurch. Stellenweise kommt auch mal ein bisschen Regen zu uns runter, vor allem in Mecklenburg und an der Küste auch ein paar Gewitter und Graupel möglich. Die Topwerte 18 bis 21 Grad. Morgen am Donnerstag weiter Wechsel zwischen Quellwolken und Sonnenschein, ab dem Nachmittag vor allem zunehmend mehr Sonne. Es bleibt morgen trocken bei 17 bis 19 Grad.
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12: Kurz kurz nach 14 Uhr. Einen schönen Mittwochnachmittag. Und ja, vor allem gerade die Igel haben richtig viel zu tun zu dieser Zeit. Die fressen sich jetzt nämlich ordentlich den Winterspeck an. Und wie wir ihnen dabei auch so ein bisschen helfen können, wie wir sie unterstützen können, darüber sprechen wir gleich, unter anderem nach den 80ern. Da geht's jetzt rein zu Marillion mit Kelly.

0: Tage werden kürzer, die Temperaturen vor allem nachts sinken. Der Spätsommer geht so langsam, aber sicher in den Herbst über. Und genau diese Zeit ist jetzt ziemlich wichtig für Wildtiere, bevor die kalte Jahreszeit beginnt. Und wir können ihnen auch ganz gut durch diese Zeit helfen, vor allem bei uns im Garten. Diana Kramer aus der Paradiso-Redaktion. Diana, welche Wildtiere brauchen denn jetzt unsere Hilfe vielleicht sogar ganz besonders?
1: Alle sogenannten Winterschläfer bereiten sich jetzt auf die kalte Jahreszeit vor und dazu gehören zum Beispiel Siebenschläfer, Hamster, die Haselmaus und vor allem Igel. Sie alle müssen sich jetzt möglichst schnell ausreichend Fettreserven anfuttern und gleichzeitig möglichst geschützte Quartiere finden, um die nahrungsarmen Monate dann gut und sicher zu überstehen.
0: Und da kommen wir Menschen dann ins Spiel. Erklär mal gerne, wie genau können wir helfen?
1: Na, fangen wir mal beim Fressen an. Igel brauchen in den nächsten Wochen richtig viel Futter, zum Beispiel Insekten, Larven oder auch kleine Spinnen. Beim Siebenschläfer oder der Haselmaus sind es Beeren, Nüsse und Samen, die sie zumindest jetzt noch ganz gut im Garten, auf Streuobstwiesen oder auch ungemähten Grünflächen finden. Vor allem bei Igeln hilft aber schon jetzt, dass wir mitfüttern. Wer Igel im Garten hat, kann Schalen mit Soldatenfliegenlarven zum Beispiel oder Katzennassfutter hinstellen und auch Wasserschalen. Am besten funktioniert das in Igelhäusern. Die sind nämlich vor Räubern wie Waschbären oder auch Raubvögeln geschützt.
0: Ja, ist ein guter Punkt. Woher weiß ich denn, wo ich so ein Futter für die Igel am besten hinstelle, am besten platziere?
1: Also wenn man abends in der Dämmerung Igel beobachtet, zum Beispiel im eigenen Garten, dann erkennt man relativ schnell deren Route. Dort am besten an einem geschützten, ruhigen Platz Futter oder am besten ein Igelhaus platzieren und auf jeden Fall auch darauf achten, dass die eigenen Haustiere, also zum Beispiel der Hund, da nicht rangeht. Also vielleicht auch eine Barriere wie einen kleinen Zaun spannen. In diesem Bereich, aber auch an anderen Stellen im Garten, sollte man auch für sichere Unterschlupfmöglichkeiten sorgen. Also Laub, was ja jetzt schon fällt, anhäufen, auch Äste machen sich gut. Darunter können Igel oder auch andere Winterschläfer sich dann zurückziehen. Und dort finden sie auch durch Käfer und andere Insekten nochmal Nahrung.
0: Okay, finde ich richtig toll. Ein bisschen Hilfe für die Igel, die sich jetzt kräftig den Winterspeck anfressen für die kalte Jahreszeit. Dankeschön, Diana, für die Infos und für die Tipps.

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1: Die evangelische Theologin Margot Kessmann predigt am Neujahrstag 2010 in der Dresdner Frauenkirche. Mutig und direkt ruft sie zu mehr Engagement für den Frieden auf.
2: Nichts ist gut in Afghanistan. All diese Strategien, sie haben uns lange darüber hinweggetäuscht, dass Soldaten nun einmal Waffen benutzen und eben auch Zivilisten getötet werden. Wir brauchen Menschen, die nicht erschrecken vor der Logik des Krieges, sondern ein klares Friedenszeugnis in der Welt abgeben. Gegen Gewalt und Krieg aufbegehren und sagen, die Hoffnung auf Gottes Zukunft gibt mir schon hier und jetzt den Mut, von Alternativen zu reden und mich dafür einzusetzen. Manche finden das naiv. Ich bin nicht naiv. Wir brauchen mehr Fantasie für den Frieden, für ganz andere Formen, Konflikte zu bewältigen. Das kann manchmal mehr bewirken als alles abgeklärte Einstimmen in den vermeintlich so pragmatischen Ruf zu den Waffen.
3: Ich bin Jule, ich bin 39 Jahre alt, lebe in Vorpommern-Greifswald, bin seit ich 16 bin schon in der Altenpflege tätig. Für mich heißt es morgens wirklich einmal schnell ins Bad, einmal schnell in die Küche und dann geht's meistens schon ab zur Arbeit. Also Menschlichkeit bedeutet für mich, auf die individuellen Bedürfnisse der Leute eingehen zu können, dass ich am Ende des Tages mindestens für einen kurzen Moment bei jedem mal ein Lächeln ins Gesicht zaubern konnte. Ich würde mir in der Gesellschaft einfach mehr Menschlichkeit wünschen in Form von hört euch gegenseitig zu, achtet auf euch, helft euch.
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11: Mitjörg Trotzki. Neuer PISA-Schock. Deutsche Schüler sind im internationalen Vergleich noch einmal abgerutscht. Bei der neuen PISA-Studie waren die Ergebnisse von 15-Jährigen in Lesen, Mathe und Naturwissenschaften die niedrigsten, die je gemessen wurden, heißt es. Erneut zeigt die Studie auch, dass in Deutschland der Bildungserfolg von Kindern nach wie vor besonders stark vom Bildungsgrad und der finanziellen Situation der Eltern abhängt. Unmittelbar nach dem Wahldebakel für die CDU in Sachsen-Anhalt fordert der Vizechef der CDU in Mecklenburg-Vorpommern, Tino Schomann, die Ablösung von Bundeskanzler Friedrich Merz. Berlin trage die Hauptverantwortung an dem schlechten Abschneiden der CDU am Sonntag in Sachsen-Anhalt, so Schomann weiter. Merz schüre die Ängste der Menschen und breche Versprechen. In Hamburg darf der HSV das Volksparkstadion erweitern. Die Arbeiten sollen auch schon nächsten Monat losgehen. Dabei sollen die Arbeiten in den Zeiträumen zwischen zwei Heimspielen stattfinden, um einen reibungslosen Spielbetrieb zu gewährleisten, sagte man uns. Ziel des Umbaus ist es, die Zuschauerplätze von aktuell 57.000 auf 60.000 Plätze zu erhöhen. Auch zusätzliche Sanitäranlagen sollen gebaut werden.
12: Ja, vor allem in Mecklenburg und an der Küste einzelne Regenschauer mit dabei. Ansonsten gibt's wechselnd bewölkten Himmel für uns bei Top-Temperaturen von 18 bis 21 Grad. Morgen am Donnerstag bisschen freundlicher. Es gibt einen Mix aus Sonne und Wolken. Regenwolken sind nicht unterwegs bei herbstlichen 17 bis 19 Grad in der Region.
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12: Ein ziemlich knuffiger Tag ist heute. Heute ist der Welt-Teddy-Tag. Wir haben heute unsere Teddys mal alle mitgebracht in die Frühstücksrunde. Und warum der von unserem Morningshow-Moderator Thorsten zum Beispiel keine Schnurhaare mehr hat, das hören Sie gleich nochmal hier. Wir hören gleich nochmal rein, unter anderem nach der Lighthouse Family mit H.

0: Polyhammer Stone to love somebody. Schöne Wochenmitte Ihnen und aus den aktuellen Gefilden gehen wir gleich in die frühen 90er. Paula Abdul habe ich für Sie gleich hier mit Rush Rush.
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0: Klasse.
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8: Ich bin Thomas Bleskin. AfD-Chefin Alice Weidel hat ihre Rede in der Haushaltsdebatte des Bundestags für scharfe Angriffe Richtung Bundesregierung und Bundeskanzler Friedrich Merz persönlich genutzt. Merz sei in Sachsen-Anhalt nicht nur abgestraft worden, die CDU sei pulverisiert worden, sagte sie beim ersten direkten Aufeinandertreffen mit dem Kanzler nach dem Wahlsonntag.
9: Kanzler Merz konterte kämpferisch, die AfD habe in Sachsen-Anhalt nicht die absolute Mehrheit erzielt. Nirgendwo in Deutschland werden sie mit dieser Politik die Mehrheit bekommen, sagte er. AfD-Chefin Weidel hatte vorher den Kurs der schwarz-roten Koalition scharf kritisiert. Ob Wirtschaft, Migration oder Energie, sie zeichnete das Bild eines Landes im Niedergang. Kanzler Merz attackierte die AfD vor allem wegen ihrer Außenpolitik. Die AfD stehe an der Seite Russlands, obwohl sie wisse, dass Russland auch die Sicherheit Deutschlands bedrohe. Er bezeichnete die AfD als destruktive Kraft, als böse und gefährlich. Tine Klimach, Berlin.
8: Das US-israelische Rüstungsunternehmen Covenant will im Raum Leipzig eine große Produktion weitreichender Marschflugkörper aufbauen. Die Fertigung des Systems Anthem soll im kommenden Jahr für europäische Kunden beginnen. Nach Firmenangaben sollen zunächst etwa 1000 Stück pro Jahr produziert werden, später bis zu 5000. Anthem kann einen 200 Kilogramm schweren Gefechtskopf tragen und soll deutlich weniger als $1 Million pro Stück kosten. Der Preis für Rohöl ist erneut gestiegen. Die Referenzsorte Brent liegt im Preis nun bei über $100 je Barrel. Diese Erhöhung dürfte auch die Kraftstoffpreise steigen lassen.
10: Erst vorige Woche hatte der Benzinpreis einen neuen Höchststand erreicht. Da lag der Preis für ein Barrel Rohöl der Sorte Brent noch unter $100. Tanken wird nun mit hoher Wahrscheinlichkeit also noch einmal teurer werden. Dass der Preis für Rohöl und damit in Folge auch für Kraftstoffe steigt, liegt am Krieg im Iran. Das US-Militär und iranische Streitkräfte greifen sich in der Straße von Hormus weiterhin an und erschweren damit den Öltransport auf dieser wichtigen Handelsroute.

0: Wölkchen und ein paar Regenschauer mit dabei. Morgen am Donnerstag bleibt es dann trocken. Es gibt einen Mix aus Sonne und Wolken. Ab dem Nachmittag dann sogar immer mehr Sonnenschein. Es bleibt regenfrei bei herbstlichen 17 bis 19 Grad.
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0: Sandra Bullock und Nicole Kidman kommen wieder zusammen auf die große Leinwand ab morgen im neuen Kinofilm Practical Magic 2. Zauberhafte Schwestern, und wir laden Sie dazu ein. Wie, wann und wo Sie da Kinotickets für sich plus Begleitung gewinnen können, das verrate ich Ihnen gleich.

0: Radio Paradiso, eine schöne Wochenmitte. Und nach fast 30 Jahren zauberhafte Schwestern Practical Magic, da kehren die Owens-Schwestern zurück. Und diesmal steht nicht ihre eigene Liebe auf dem Spiel, sondern die ihrer Kinder. In Practical Magic 2, zauberhafte Schwestern, da übernehmen Sandra Bullock und Nicole Kidman wieder ihre Rollen als gute Hexen, die mit ansehen müssen, wie sich ein alter Fluch wiederholt.
1: Wir sind Hexen und der Fluch ist real.
2: Ich werde dir nie wieder vertrauen.
3: Kylie hat gesagt, sie macht diesem Fluch ein Ende.
4: Das wird sie auf den dunklen Weg führen. Wenn ihr sie finden wollt, müsst ihr zusammenarbeiten.
3: Mein Blut, dein Blut, unser Blut.
0: Ein mystischer Film über Liebe, Familie und das, was wir weitergeben, ob wir wollen oder nicht. Practical Magic 2, zauberhafte Schwestern, startet morgen hier bei uns in den Kinos und wir laden Sie mit Begleitung ein, und zwar für einen Tag und auch ein Kino Ihrer Wahl. Die Tickets dafür, die gibt's morgen früh zu gewinnen. In der Morningshow willkommen bei Thorsten Wittke, und in den Lostopf werfen können Sie sich auch jetzt schon ganz einfach mit einer WhatsApp hier ans Studiophone an die 030 80 500 und die 80 mit dem Stichwort Kino.

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1: 1978 gilt in Deutschland noch das Elternrecht auf körperliche Züchtigung. Mit ihrer kritischen Rede "Niemals Gewalt" ruft die Kinderbuchautorin Astrid Lindgren zu gewaltfreier Kindererziehung auf.
2: Freie und unautoritäre Erziehung bedeutet nicht, dass man die Kinder sich selber überlässt, dass sie tun und lassen dürfen, was sie wollen. Verhaltensnormen brauchen wir alle, Kinder und Erwachsene. Und durch das Beispiel ihrer Eltern lernen die Kinder mehr als durch irgendwelche anderen Methoden. Ganz gewiss sollen Kinder Achtung vor ihren Eltern haben. Aber ganz gewiss sollen auch Eltern Achtung vor ihren Kindern haben. Und niemals dürfen sie ihre natürliche Überlegenheit missbrauchen. Liebevolle Achtung voreinander, das möchte man allen Eltern und allen Kindern wünschen.
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10: 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Neuer PISA-Schock. Deutsche Schüler sind im internationalen Vergleich noch einmal abgerutscht. Bei der neuen PISA-Studie waren die Ergebnisse von 15-Jährigen in Lesen, Mathe und Naturwissenschaften die niedrigsten, die je gemessen wurden, heißt es. Erneut zeigt die Studie auch, dass in Deutschland der Bildungserfolg von Kindern nach wie vor besonders stark vom Bildungsgrad und der finanziellen Situation der Eltern abhängt. Unmittelbar nach dem Wahldebakel für die CDU in Sachsen-Anhalt fordert der Vizechef der CDU in Mecklenburg-Vorpommern, Tino Schomann, die Ablösung von Bundeskanzler Friedrich Merz. Berlin trage die Hauptverantwortung an dem schlechten Abschneiden der CDU am Sonntag in Sachsen-Anhalt, so Schomann weiter. Merz schüre die Ängste der Menschen und breche Versprechen. In Hamburg darf der HSV das Volksparkstadion erweitern. Die Arbeiten sollen auch schon nächsten Monat losgehen. Dabei sollen die Arbeiten in den Zeiträumen zwischen zwei Heimspielen stattfinden, um einen reibungslosen Spielbetrieb zu gewährleisten, sagte man uns. Ziel des Umbaus ist es, die Zuschauerplätze von aktuell 57.000 auf 60.000 Plätze zu erhöhen. Auch zusätzliche Sanitäranlagen sollen gebaut werden.
11: Wechselnd bewölkt geht's heute durch den Mittwoch hindurch. Stellenweise kommt auch mal ein bisschen Regen zu uns runter, vor allem in Mecklenburg und an der Küste auch ein paar Gewitter und Graupel möglich. Die Topwerte 18 bis 21 Grad. Morgen am Donnerstag weiter Wechsel zwischen Quellwolken und Sonnenschein ab dem Nachmittag vor allem. Zunehmend mehr Sonne. Es bleibt morgen trocken bei 17 bis 19 Grad.
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11: Oh ja, und wir bringen Sie ganz entspannt, ganz gemütlich und gut gelaunt, vor allem gut gelaunt, durch Ihren Nachmittag immer weiter Richtung Feierabend mit den besten Hits und der meisten Abwechslung.

0: Maroon 5 Memories auf ihrem Radio Paradiso. Schöne Wochenmitte, schönen Mittwoch, Nachmittag und jetzt aufgepasst, jetzt ist ihre Chance, jetzt haben sie die Chance auf eine gute Tat.
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0: Donna Luis, I love you always forever. Unser Herzchensong der Stunde, verdientermaßen so ein schöner Song. 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Das können Sie abschicken, zum Beispiel per WhatsApp hier ans Studiophone an die 030 80 500 und die 80 oder auch über unsere Homepage www.paradiso.de. 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
8: Ich bin Thomas Bleskin. Nach dem Wahlsieg der AfD in Sachsen-Anhalt hat Bundeskanzler Friedrich Merz die Partei im Bundestag scharf attackiert. Er warf ihr in der Generaldebatte zum Haushalt Verachtung der demokratischen Institutionen und eine permanente Herabsetzung der Repräsentanten des Staates vor.
9: AfD-Chefin Alice Weidel hatte vorher, wie so oft, vor allem Migration für die aktuelle Situation in Deutschland verantwortlich gemacht. Kanzler Merz konterte, wenn das wahr würde, was die AfD propagiere, nämlich Remigration, wären die Folgen dramatisch. Dann kann das Handwerk nicht mehr arbeiten, dann arbeitet kein einziges Pflegeheim mehr, dann arbeitet kein einziges Krankenhaus mehr. Das wäre das Ergebnis, so Merz. Immer wieder wurde er in seiner Rede von AfD-Abgeordneten durch Zwischenrufe unterbrochen, sodass Bundestagspräsidentin Klöckner einschreiten musste. Tine Klimach, Berlin.
8: Der Preis für Erdgas in Europa ist wegen der angespannten Lage im Nahen Osten weiter gestiegen. An der Börse in Amsterdam kostete eine Megawattstunde zeitweise mehr als 79 Euro, so viel wie seit Ende 2022 nicht mehr. Grund ist vor allem die Sorge, dass Flüssiggas aus der Golfregion länger ausfallen könnte. Besonders wichtig dabei ist Katar, das seine Produktion bereits stark gedrosselt hat. Anfang Juli hatte der Gaspreis noch bei gut 40 Euro gelegen. In Sachsen sollen vom kommenden Jahr an weitreichende Marschflugkörper gebaut werden. Das kündigte das US-israelische Rüstungsunternehmen Covenant an.
10: Die US-Firma Covenant will pro Jahr etwa 1000 Marschflugkörper im Raum Leipzig herstellen lassen. Die Produktion soll im kommenden Jahr starten, sagt die Covenant-Präsidentin. Und das Ziel seien 5000 Marschflugkörper pro Jahr. Der Marschflugkörper soll einen 200 Kilogramm schweren Gefechtskopf tragen können und bis zu 1500 Meter weit abgeschossen werden können. Und er soll insgesamt deutlich günstiger zu kaufen sein als bisher verfügbare Systeme. Lea Matschulat, Redaktion.
8: Eine technische Störung bei der Flugsicherung hat auch heute erhebliche Folgen auf den Luftverkehr in Großbritannien. Laut dem Flugdatenportal Flightradar24 wurden etliche Flüge am Londoner Airport Heathrow gecancelt. Gestern waren etwa 1300 Flüge ausgefallen. Eine Cyberattacke wird als Ursache aber ausgeschlossen.
11: Da vor allem in Mecklenburg und an der Küste einzelne Regenschauer mit dabei. Ansonsten gibt's wechselnd bewölkten Himmel für uns bei Top-Temperaturen von 18 bis 21 Grad. Morgen am Donnerstag bisschen freundlicher. Es gibt einen Mix aus Sonne und Wolken. Regenwolken sind nicht unterwegs bei herbstlichen 17 bis 19 Grad in der Region.
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11: Ja, und ich mag sie sehr gerne. Sie sehen auch richtig knuffig aus. Die Igel, die haben jetzt wieder richtig viel zu tun. Die fressen sich jetzt nämlich ordentlich Winterspeck an für die richtig kalte Jahreszeit und wie wir ihnen dabei auch so ein bisschen helfen können. Darüber sprechen wir hier gleich. Unter anderem nach Tina Turner gibt's jetzt für sie What's Love
12: got to do with it.

0: Die Tage werden kürzer, die Temperaturen vor allem nachts sinken. Der Spätsommer geht so langsam, aber sicher in den Herbst über. Und genau diese Zeit ist jetzt ziemlich wichtig für Wildtiere, bevor die kalte Jahreszeit beginnt. Und wir können ihnen auch ganz gut durch diese Zeit helfen, vor allem bei uns im Garten. Diana Kramer aus der Paradiso-Redaktion. Diana, welche Wildtiere brauchen denn jetzt unsere Hilfe vielleicht sogar ganz besonders?
1: Alle sogenannten Winterschläfer bereiten sich jetzt auf die kalte Jahreszeit vor und dazu gehören zum Beispiel Siebenschläfer, Hamster, die Haselmaus und vor allem Igel. Sie alle müssen sich jetzt möglichst schnell ausreichend Fettreserven anfuttern und gleichzeitig möglichst geschützte Quartiere finden, um die nahrungsarmen Monate dann gut und sicher zu überstehen.
0: Und da kommen wir Menschen dann ins Spiel. Erklär mal gerne, wie genau können wir helfen?
1: Na, fangen wir mal beim Fressen an. Igel brauchen in den nächsten Wochen richtig viel Futter, zum Beispiel Insekten, Larven oder auch kleine Spinnen. Beim Siebenschläfer oder der Haselmaus sind es Beeren, Nüsse und Samen, die sie zumindest jetzt noch ganz gut im Garten, auf Streuobstwiesen oder auch ungemähten Grünflächen finden. Vor allem bei Igeln hilft aber schon jetzt, dass wir mitfüttern. Wer Igel im Garten hat, kann Schalen mit Soldatenfliegenlarven zum Beispiel oder Katzennassfutter hinstellen und auch Wasserschalen. Am besten funktioniert das in Igelhäusern. Die sind nämlich vor Räubern wie Waschbären oder auch Raubvögeln geschützt.
0: Ja, ist ein guter Punkt. Woher weiß ich denn, wo ich so ein Futter für die Igel am besten hinstelle, am besten platziere?
1: Also wenn man abends in der Dämmerung Igel beobachtet, zum Beispiel im eigenen Garten, dann erkennt man relativ schnell deren Route. Dort am besten an einem geschützten, ruhigen Platz Futter oder am besten ein Igelhaus platzieren und auf jeden Fall auch darauf achten, dass die eigenen Haustiere, also zum Beispiel der Hund, da nicht rangeht, also vielleicht auch eine Barriere wie einen kleinen Zaun spannen. In diesem Bereich, aber auch an anderen Stellen im Garten, sollte man auch für sichere Unterschlupfmöglichkeiten sorgen, also Laub, was ja jetzt schon fällt, anhäufen, auch Äste machen sich gut. Darunter können Igel oder auch andere Winterschläfer sich dann zurückziehen. Und dort finden sie auch durch Käfer und andere Insekten nochmal Nahrung.
0: Okay, finde ich richtig toll. Ein bisschen Hilfe für die Igel, die sich jetzt kräftig den Winterspeck anfressen für die kalte Jahreszeit. Dankeschön, Diana, für die Infos und für die Tipps.

Spätsommermusik. Katharina and the Waves, Walking on Sunshine auf ihrem Radio Paradiso. Und der Mann, zu dem wir jetzt kommen, der ist einer der wenigen, der in der jüngsten Vergangenheit für uns was gerissen hat beim ESC. 2018 hat er dort den 4. Platz geholt in einem Podcast mit Barbara Schöneberger. Da hat er jetzt nochmal über seine Erfahrung dort berichtet, hat erzählt, wie aufgeregt er war, wie riesig auch der Druck war, aber ein mögliches Comeback, eine zweite Runde von ihm beim ESC quasi, die hat er auch nicht kategorisch ausgeschlossen. Fände ich toll. Jetzt hören wir ihn aber erstmal mit seiner aktuellen Rennnummer. Hier ist Michael Schulte, Broken Sun.

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1: Ich wünsche dir, dass du dich nicht nur auf vorgegebenen, eingefahrenen Spuren bewegst, sondern deine eigene Richtung suchst und findest. Jedes Hindernis birgt die Möglichkeit, neue Kräfte in dir zu befreien. Ich wünsche dir, dass du auch an den Steinen, die dir in den Weg gelegt werden, wächst.
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10: Mitjörg Trotzki. Neuer PISA-Schock. Deutsche Schüler sind im internationalen Vergleich noch einmal abgerutscht. Bei der neuen PISA-Studie waren die Ergebnisse von 15-Jährigen in Lesen, Mathe und Naturwissenschaften die niedrigsten, die je gemessen wurden, heißt es. Erneut zeigt die Studie auch, dass in Deutschland der Bildungserfolg von Kindern nach wie vor besonders stark vom Bildungsgrad und der finanziellen Situation der Eltern abhängt. Unmittelbar nach dem Wahldebakel für die CDU in Sachsen-Anhalt fordert der Vizechef der CDU in Mecklenburg-Vorpommern, Tino Schomann, die Ablösung von Bundeskanzler Friedrich Merz. Berlin trage die Hauptverantwortung an dem schlechten Abschneiden der CDU am Sonntag in Sachsen-Anhalt, so Schomann weiter. Merz schüre die Ängste der Menschen und breche Versprechen. In Hamburg darf der HSV das Volksparkstadion erweitern. Die Arbeiten sollen auch schon nächsten Monat losgehen. Dabei sollen die Arbeiten in den Zeiträumen zwischen 2 Heimspielen stattfinden, um einen reibungslosen Spielbetrieb zu gewährleisten, sagte man uns. Ziel des Umbaus ist es, die Zuschauerplätze von aktuell 57.000 auf 60.000 Plätze zu erhöhen. Auch zusätzliche Sanitäranlagen sollen gebaut werden.
11: Ja, ist schon herbstliches Wetter für uns heute am Mittwochnachmittag. 18 bis 21 Grad maximal sind einige Wolken unterwegs. Vor allem in Mecklenburg und an der Küste lokal auch ein paar kleine Gewitterchen und ein paar Regenschauer mit dabei. Morgen am Donnerstag bleibt es dann trocken. Es gibt einen Mix aus Sonne und Wolken. Ab dem Nachmittag dann sogar immer mehr Sonnenschein. Es bleibt regenfrei bei herbstlichen 17 bis 19 Grad.
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11: Derselbe Inhalt, nur anders verpackt und wir entscheiden uns schon wieder ganz, ganz anders. Das ist der sogenannte Framing-Effekt und über den geht's gleich hier bei Beziehungscoach Hergen von Hochding in der Coaching-Etage, unter anderem nach Kate Bush. Habe ich für Sie Running Up That Hill und jetzt rein in die späten 90er. Moby, Why Does My Heart Feel So Bad?

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1: 200 gerettet oder 400 tot? Stellen Sie sich vor, eine gefährliche Krankheit bedroht 600 Menschen. Forschende boten ihren Versuchspersonen zwei Behandlungen an. Über die erste hieß es, 200 Menschen werden sicher gerettet. Die zweite war ein Glücksspiel. Entweder werden alle gerettet, möglicherweise aber auch niemand. Fast drei Viertel wählten lieber die sichere Rettung. Eine andere Gruppe bekam mathematisch genau dieselbe Auswahl. Jetzt hieß es über die sichere Behandlung, 400 Menschen werden sterben. Plötzlich wollte sie nur noch etwa jeder Fünfte. Die große Mehrheit entschied sich nun für das Glücksspiel. Und dabei bedeuten, 200 werden gerettet und 400 werden sterben, bei insgesamt 600 Menschen exakt dasselbe. Auch die riskante Alternative war unverändert. Nur die Beschreibung hatte gewechselt und mit ihr die Entscheidung. Wenn Rettung im Vordergrund steht, halten wir lieber fest, was sicher ist. Sobald wir dieselbe Lage als Verlust erleben, wächst die Bereitschaft, für eine bessere Möglichkeit auch ein größeres Risiko einzugehen. Das nennt sich der Framing-Effekt. Die sprachliche Verpackung verändert unser Gefühl für denselben Inhalt. 90% fettfrei klingt nun mal gesünder als 10% Fett. Und ich brauche heute Ruhe kommt sicher anders an als ich will dich heute nicht sehen. Obwohl beides das Bedürfnis nach einem freien Abend ausdrückt. Wenn eine Formulierung Sie stark bewegt, drehen Sie den Rahmen einmal um. Wie klingt der Gewinn als Verlust? Was wird aus dem Verlust, wenn Sie ihn als Gewinn beschreiben? Eventuell entscheiden Sie danach genauso, aber dann hat immerhin Ihr Verstand abgestimmt und nicht die Verpackung. Epiktet war das schon vor fast 2000 Jahren klar. Was uns beunruhigt, sind unsere Vorstellungen von den Dingen.
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1: Und wenn Sie eine persönliche Beratung wünschen, schreiben Sie mich gerne an unter www.beziehungscoach-berlin.de.

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7: Es ist 17 Uhr. 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
8: Ich bin Thomas Bleskin. AfD-Chefin Alice Weidel hat ihre Rede in der Haushaltsdebatte des Bundestags für scharfe Angriffe Richtung Bundesregierung und Bundeskanzler Friedrich Merz persönlich genutzt. Merz sei in Sachsen-Anhalt nicht nur abgestraft worden, die CDU sei pulverisiert worden, sagte sie beim ersten direkten Aufeinandertreffen mit dem Kanzler nach dem Wahlsonntag.
9: Kanzler Merz konterte kämpferisch, die AfD habe in Sachsen-Anhalt nicht die absolute Mehrheit erzielt. Nirgendwo in Deutschland werden sie mit dieser Politik die Mehrheit bekommen, sagte er. AfD-Chefin Weidel hatte vorher den Kurs der schwarz-roten Koalition scharf kritisiert. Ob Wirtschaft, Migration oder Energie, sie zeichnete das Bild eines Landes im Niedergang. Kanzler Merz attackierte die AfD vor allem wegen ihrer Außenpolitik. Die AfD stehe an der Seite Russlands, obwohl sie wisse, dass Russland auch die Sicherheit Deutschlands bedrohe. Er bezeichnete die AfD als destruktive Kraft, als böse und gefährlich. Tine Klimach, Berlin.
8: Das US-israelische Rüstungsunternehmen Covenant will im Raum Leipzig eine große Produktion weitreichender Marschflugkörper aufbauen. Die Fertigung des Systems Anthem soll im kommenden Jahr für europäische Kunden beginnen. Nach Firmenangaben sollen zunächst etwa 1000 Stück pro Jahr produziert werden, später bis zu 5000. Anthem kann einen 200 Kilogramm schweren Gefechtskopf tragen und soll deutlich weniger als $1 Million pro Stück kosten. Der Preis für Rohöl ist erneut gestiegen. Die Referenzsorte Brent liegt im Preis nun bei über $100 je Barrel. Diese Erhöhung dürfte auch die Kraftstoffpreise steigen lassen.
10: Erst vorige Woche hatte der Benzinpreis einen neuen Höchststand erreicht. Da lag der Preis für ein Barrel Rohöl der Sorte Brent noch unter $100. Tanken wird nun mit hoher Wahrscheinlichkeit also noch einmal teurer werden. Dass der Preis für Rohöl und damit in Folge auch für Kraftstoffe steigt, liegt am Krieg im Iran. Das US-Militär und iranische Streitkräfte greifen sich in der Straße von Hormus weiterhin an und erschweren damit den Öltransport auf dieser wichtigen Handelsroute. Lea Matschullert, Redaktion.
8: Reisen aus Deutschland in die USA sind auch in diesem Jahr deutlich zurückgegangen. Von Januar bis Juni lag das Minus nach Angaben des Deutschen Reiseverbands bei gut 14%. Als Gründe gelten unter anderem die politische Lage, hohe Preise und die Einreisebestimmungen. Trotzdem bleiben die USA voraussichtlich auch 2026 das beliebteste Fernreiseziel der Deutschen.
11: Wechselnd bewölkt geht's heute durch den Mittwoch hindurch. Stellenweise kommt auch mal ein bisschen Regen zu uns runter, vor allem in Mecklenburg und an der Küste auch ein paar Gewitter und Graupel möglich. Die Topwerte 18 bis 21 Grad. Morgen am Donnerstag weiter Wechsel zwischen Quellwolken und Sonnenschein, ab dem Nachmittag vor allem zunehmend mehr Sonne. Es bleibt morgen trocken bei 17 bis 19 Grad.
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11: Ein ziemlich kuscheliger und flauschiger Tag ist heute. Heute ist nämlich der Welt-Teddy-Tag und auch wir hier im Paradiso-Team haben unsere Teddys heute mal mitgebracht in die Frühstücksrunde und hier mal so ein bisschen vorgestellt, warum der zum Beispiel von unserem Morningshow-Moderator Thorsten Wittke gar keine Schnurrhaare mehr hat. Das hören Sie gleich hier. Wir hören nochmal rein, unter anderem nach den 90ern. Die gibt's jetzt. Hier sind OMD mit Pandora's Box.

0: Alex Warren und Ordinary. Schönen Start in den Mittwoch-Feierabend. Gleich mit Coldplay. Die habe ich gleich hier für Sie. Hören wir gemeinsam mit Clocks.
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0: Unterschiedlich groß sind sie alle, ne?
2: 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Ja, meine ist ein Waschbär. Und das Besondere an meinem ist, dass da die Barthaare rausgerissen sind. 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Ich habe ihn nämlich nicht gequält, aber das hat immer so gekitzelt an meinem Gesicht.
3: Okay, ja.
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3: 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Weil seit ich denken kann, ist Bubu im Bett an meiner Seite. 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
0: Klasse.
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11: 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Neuer PISA-Schock. Deutsche Schüler sind im internationalen Vergleich noch einmal abgerutscht. Bei der neuen PISA-Studie waren die Ergebnisse von 15-Jährigen in Lesen, Mathe und Naturwissenschaften die niedrigsten, die je gemessen wurden, heißt es. Erneut zeigt die Studie auch, dass in Deutschland der Bildungserfolg von Kindern nach wie vor besonders stark vom Bildungsgrad und der finanziellen Situation der Eltern abhängt. Unmittelbar nach dem Wahldebakel für die CDU in Sachsen-Anhalt fordert der Vizechef der CDU in Mecklenburg-Vorpommern, Tino Schomann, die Ablösung von Bundeskanzler Friedrich Merz. Berlin trage die Hauptverantwortung an dem schlechten Abschneiden der CDU am Sonntag in Sachsen-Anhalt, so Schomann weiter. Merz schüre die Ängste der Menschen und breche Versprechen. In Hamburg darf der HSV das Volksparkstadion erweitern. Die Arbeiten sollen auch schon nächsten Monat losgehen. Dabei sollen die Arbeiten in den Zeiträumen zwischen 2 Heimspielen stattfinden, um einen reibungslosen Spielbetrieb zu gewährleisten, sagte man uns. Ziel des Umbaus ist es, die Zuschauerplätze von aktuell 57.000 auf 60.000 Plätze zu erhöhen. Auch zusätzliche Sanitäranlagen sollen gebaut werden.
12: Da vor allem in Mecklenburg und an der Küste einzelne Regenschauer mit dabei. Ansonsten gibt's wechselnd bewölkten Himmel für uns bei Top-Temperaturen von 18 bis 21 Grad. Morgen am Donnerstag bisschen freundlicher. Es gibt nichts aus Sonne und Wolken. Regenwolken sind nicht unterwegs bei herbstlichen 17 bis 19 Grad in der Region.
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12: Sandra Bullock und Nicole Kidman kommen wieder zusammen auf die große Leinwand ab morgen im neuen Kinofilm Practical Magic 2. Zauberhafte Schwestern, und wir laden Sie dazu ein. Wie, wann und wo Sie da Kinotickets für sich plus Begleitung gewinnen können, das verrate ich Ihnen gleich.

0: Radio Paradiso, eine schöne Wochenmitte. Und nach fast 30 Jahren zauberhafte Schwestern, Practical Magic, da kehren die Owens-Schwestern zurück. Und diesmal steht nicht ihre eigene Liebe auf dem Spiel, sondern die ihrer Kinder. In Practical Magic 2, zauberhafte Schwestern, da übernehmen Sandra Bullock und Nicole Kidman wieder ihre Rollen als gute Hexen, die mit ansehen müssen, wie sich ein alter Fluch wiederholt.
1: Wir sind Hexen und der Fluch ist real.
2: Ich werde dir nie wieder vertrauen.
3: Kylie hat gesagt, sie macht diesem Fluch ein Ende.
4: Das wird sie auf den dunklen Weg führen. Wenn ihr sie finden wollt, müsst ihr zusammenarbeiten.
3: Mein Blut, dein Blut, unser Blut.
0: Ein mystischer Film über Liebe, Familie und das, was wir weitergeben, ob wir wollen oder nicht. Practical Magic 2, zauberhafte Schwestern, startet morgen hier bei uns in den Kinos und wir laden Sie mit Begleitung ein, und zwar für einen Tag und auch ein Kino Ihrer Wahl. Die Tickets dafür, die gibt's morgen früh zu gewinnen. In der Morningshow willkommen bei Thorsten Wittke, und in den Lostopf werfen können Sie sich auch jetzt schon ganz einfach mit einer WhatsApp hier ans Studiophone an die 030 80 500 und die 80 mit dem Stichwort Kino.

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8: 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Es ist 18 Uhr.
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10: Ich bin Thomas Bleskin. Bundeskanzler Friedrich Merz hat die AfD nach ihrem Wahlsieg in Sachsen-Anhalt im Bundestag scharf angegriffen. In der Generaldebatte warf der CDU-Chef der Partei vor, demokratische Institutionen zu verachten und Deutschland destabilisieren zu wollen.
11: Das Ergebnis der Wahl in Sachsen-Anhalt verschafft der AfD neues Selbstbewusstsein. Die Zeiten von Schwarz-Rot seien vorbei, sagte AfD-Chefin Weidel. Kanzler Merz hielt dagegen.
12: Ja, Frau Weidel, heute können Sie vor Kraft kaum laufen.
11: Die AfD sei besonders dort erfolgreich, wo sich Menschen wirtschaftlich und gesellschaftlich abgehängt fühlten, so Grünchefin Dröge. Hier müssten die demokratischen Parteien handeln. Rechtsextremismus sei kein ostdeutsches Problem. Tine Klimach, Berlin.
10: CDU, SPD, Grüne und Linke in Sachsen-Anhalt lehnen auch nach der Wahl Gespräche über eine Zusammenarbeit mit der AfD ab. Damit bleibt offen, wie eine Regierung zustande kommen soll. Die AfD verfügt über 39 der 83 Sitze im Landtag und verfehlt die absolute Mehrheit um 3 Mandate. Das BSW hat sich zu einer möglichen Zusammenarbeit bislang nicht festgelegt und will zunächst über das Gesprächsangebot der AfD beraten. Das US-israelische Rüstungsunternehmen Covenant will im Raum Leipzig eine große Produktion weitreichender Marschflugkörper aufbauen. Die Fertigung des Systems Anthem soll im kommenden Jahr für europäische Kunden beginnen.
13: Angeblich ist Covenant schon im Gespräch mit der Bundeswehr. Eine offizielle Bestätigung dafür gibt es aber nicht. Auch ist die genaue Reichweite von Anthem bisher nicht bekannt. Die des vergleichbaren Taurus der Luftwaffe liegt bei 500 Kilometern. Deutschland und die europäischen NATO-Verbündeten bemühen sich derzeit, weitreichende Waffensysteme als Antwort auf die russische Bedrohung zu beschaffen. Für Sachsen würde die Produktion ein Plus an spezialisierten Arbeitsplätzen sowie Aufträge für regionale Zulieferer bedeuten. Tanja Wagner, Nachrichtenredaktion.
10: Die Autofahrer in Deutschland haben im vergangenen Jahr etwas mehr Strecke zurückgelegt als 2024. Nach Angaben des Kraftfahrtbundesamtes kamen sie insgesamt auf 562 Milliarden Kilometer. Rechnet man noch Lastwagen, Motorräder und andere zugelassene Kraftfahrzeuge hinzu, lag die gesamte Fahrleistung bei fast 675 Milliarden Kilometern. Grundlage der Statistik sind die Kilometerstände bei den Hauptuntersuchungen.

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1: Wer gewaltfrei sein will, darf dem nicht zürnen, der ihn beleidigt. Völlige Gewaltfreiheit ist völlige Abwesenheit von Übelwollen gegen alles, was lebt. Sie umfasst auch das untermenschliche Leben und schließt auch Insekten und wilde Tiere nicht aus. Gewaltfreiheit ist also in ihrer Anwendung Wohlwollen allem Leben gegenüber. Sie ist reine Liebe.
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8: Es ist 19 Uhr.
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10: Ich bin Thomas Bleskin. Bundeskanzler Merz hat die AfD 3 Tage nach ihrem Wahlsieg in Sachsen-Anhalt im Bundestag scharf angegriffen. Er warf der Partei vor, demokratische Institutionen verächtlich zu machen und Deutschland destabilisieren zu wollen. AfD-Chefin Weidel erklärte dagegen, die schwarz-rote Koalition sei politisch am Ende. Während der Rede des Kanzlers kam es immer wieder zu Zwischenrufen aus den Reihen der AfD. Bundestagspräsidentin Klöckner drohte mehreren Abgeordneten deshalb mit einem Ausschluss aus dem Saal. Nach einer Serie von Sabotageangriffen auf das Stromnetz in mehreren Bundesländern kommt der tatverdächtige 48-Jährige in U-Haft. Die Staatsanwaltschaft wirft ihm unter anderem das Herbeiführen einer Sprengstoffexplosion, die Störung öffentlicher Betriebe und die Zerstörung wichtiger Arbeitsmittel vor.
11: Der Verdächtige soll an mehreren Orten in Nordrhein-Westfalen, Brandenburg und Sachsen versucht haben, Stromleitungen in der Nähe von Kohlekraftwerken zu sabotieren. In einigen Fällen ist ihm das gelungen. Mit selbstgebauten Raketen soll er einen Draht über Hochspannungsleitungen geschossen haben. Mindestens 2-mal kam es dadurch zu Kurzschlüssen und einzelne Blöcke von Kraftwerken wurden lahmgelegt. Der 48-Jährige soll Bekennerschreiben in seinem Namen verfasst haben. Sein Motiv: Umweltschutz, der Kampf gegen fossile Energieträger wie eben Kohlekraftwerke. Tine Klimach, Nachrichtenredaktion.
10: Mit dem kommenden Jahr gibt es den Personalausweis für alle, die wollen, auch digital. Am 2. Januar soll die DU-App für Smartphones scharf geschaltet werden. Bundesdigitalminister Wildberger stellte sie heute in Berlin vor.
12: Grün-blau ist die App gehalten, mit einem schwarz-rot-goldenen Streifen an der Seite. Damit können sich deutsche Bürger quasi ihren Personalausweis-Zwilling aufs Handy laden. Perspektivisch dann auch andere Papiere, wie etwa den Führerschein. Der große Vorteil: es wird einfacher, sich online auszuweisen, ohne komplizierte Identverfahren. Direkt am 2. Januar geht es los mit 40 Anbietern, wie der Post, verschiedenen Banken und einigen Strom- und Telefonanbietern oder auch Hochschulen, Kommunen und Bundesländern. Tanja Wagner, Nachrichtenredaktion.
10: 1,5 Wochen vor der Abgeordnetenhauswahl in Berlin ermittelt die Staatsanwaltschaft Hannover gegen den SPD-Spitzenkandidaten Krach. In Hannover und Berlin wurden insgesamt 3 Objekte durchsucht, darunter nach Medienberichten auch die Berliner SPD-Zentrale. Zu den konkreten Vorwürfen äußerte sich die Staatsanwaltschaft nicht. Krach lässt die Anschuldigungen zurückweisen.

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1: Die Geburt ist nicht ein augenblickliches Ereignis, sondern ein dauernder Vorgang. Das Ziel des Lebens ist es, ganz geboren zu werden. Und seine Tragödie, dass die meisten von uns sterben, bevor sie ganz geboren sind. Zu leben bedeutet, jede Minute geboren zu werden. Der Tod tritt ein, wenn die Geburt aufhört.
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7: Ich bin Thomas Bleskin. Bundeskanzler Friedrich Merz hat die AfD nach ihrem Wahlsieg in Sachsen-Anhalt im Bundestag scharf angegriffen. In der Generaldebatte warf der CDU-Chef der Partei vor, demokratische Institutionen zu verachten und Deutschland destabilisieren zu wollen.
8: Das Ergebnis der Wahl in Sachsen-Anhalt verschafft der AfD neues Selbstbewusstsein. Die Zeiten von Schwarz-Rot seien vorbei, sagte AfD-Chefin Weidel. Kanzler Merz hielt dagegen.
9: Ja, Frau Weidel, heute können Sie vor Kraft kaum laufen.
8: Die AfD sei besonders dort erfolgreich, wo sich Menschen wirtschaftlich und gesellschaftlich abgehängt fühlten, so Grünchefin Dröge. Hier müssten die demokratischen Parteien handeln. Rechtsextremismus sei kein ostdeutsches Problem. Tine Klimach, Berlin.
7: CDU, SPD, Grüne und Linke in Sachsen-Anhalt lehnen auch nach der Wahl Gespräche über eine Zusammenarbeit mit der AfD ab. Damit bleibt offen, wie eine Regierung zustande kommen soll. Die AfD verfügt über 39 der 83 Sitze im Landtag und verfehlt die absolute Mehrheit um 3 Mandate. Das BSW hat sich zu einer möglichen Zusammenarbeit bislang nicht festgelegt und will zunächst über das Gesprächsangebot der AfD beraten. Das US-Rüstungsunternehmen Covenant will im Raum Leipzig eine große Produktion weitreichender Marschflugkörper aufbauen. Die Fertigung des Systems Anthem soll im kommenden Jahr für europäische Kunden beginnen.
10: Angeblich ist Covenant schon im Gespräch mit der Bundeswehr. Eine offizielle Bestätigung dafür gibt es aber nicht. Auch ist die genaue Reichweite von Anthem bisher nicht bekannt. Die des vergleichbaren Taurus der Luftwaffe liegt bei 500 Kilometern. Deutschland und die europäischen NATO-Verbündeten bemühen sich derzeit, weitreichende Waffensysteme als Antwort auf die russische Bedrohung zu beschaffen. Für Sachsen würde die Produktion ein Plus an spezialisierten Arbeitsplätzen sowie Aufträge für regionale Zulieferer bedeuten. Tanja Wagner, Nachrichtenredaktion.
7: Die Autofahrer in Deutschland haben im vergangenen Jahr etwas mehr Strecke zurückgelegt als 2024. Nach Angaben des Kraftfahrtbundesamtes kamen sie insgesamt auf 562 Milliarden Kilometer. Rechnet man noch Lastwagen, Motorräder und andere zugelassene Kraftfahrzeuge hinzu, lag die gesamte Fahrleistung bei fast 675 Milliarden Kilometern. Grundlage der Statistik sind die Kilometerstände bei den Hauptuntersuchungen.

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1: Es kommt nicht darauf an, glücklich zu sein, sondern andere glücklich zu machen. Es kommt nicht darauf an, geliebt zu werden, sondern zu lieben und anderen zum Segen zu sein. Es kommt nicht darauf an, was wir sind, sondern wie wir sind. Es kommt nicht darauf an, wann wir sterben, sondern ob wir bereit sind, Gott zu begegnen.
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6: Ich bin Thomas Bleskin. Bundeskanzler Merz hat die AfD 3 Tage nach ihrem Wahlsieg in Sachsen-Anhalt im Bundestag scharf angegriffen. Er warf der Partei vor, demokratische Institutionen verächtlich zu machen und Deutschland destabilisieren zu wollen. AfD-Chefin Weidel erklärte dagegen, die schwarz-rote Koalition sei politisch am Ende. Während der Rede des Kanzlers kam es immer wieder zu Zwischenrufen aus den Reihen der AfD. Bundestagspräsidentin Klöckner drohte mehreren Abgeordneten deshalb mit einem Ausschluss aus dem Saal. Nach einer Serie von Sabotageangriffen auf das Stromnetz in mehreren Bundesländern kommt der tatverdächtige 48-Jährige in U-Haft. Die Staatsanwaltschaft wirft ihm unter anderem das Herbeiführen einer Sprengstoffexplosion, die Störung öffentlicher Betriebe und die Zerstörung wichtiger Arbeitsmittel vor.
7: Der Verdächtige soll an mehreren Orten in Nordrhein-Westfalen, Brandenburg und Sachsen versucht haben, Stromleitungen in der Nähe von Kohlekraftwerken zu sabotieren. In einigen Fällen ist ihm das gelungen. Mit selbstgebauten Raketen soll er einen Draht über Hochspannungsleitungen geschossen haben. Mindestens 2-mal kam es dadurch zu Kurzschlüssen und einzelne Blöcke von Kraftwerken wurden lahmgelegt. Der 48-Jährige soll Bekennerschreiben in seinem Namen verfasst haben. Sein Motiv: Umweltschutz, der Kampf gegen fossile Energieträger wie eben Kohlekraftwerke. Tine Klimach, Nachrichtenredaktion.
6: Mit dem kommenden Jahr gibt es den Personalausweis für alle, die wollen, auch digital. Am 2. Januar soll die DU-App für Smartphones scharf geschaltet werden. Bundesdigitalminister Wildberger stellte sie heute in Berlin vor.
8: Grün-blau ist die App gehalten, mit einem schwarz-rot-goldenen Streifen an der Seite. Damit können sich deutsche Bürger quasi ihren Personalausweis-Zwilling aufs Handy laden. Perspektivisch dann auch andere Papiere wie etwa den Führerschein. Der große Vorteil: es wird einfacher, sich online auszuweisen, ohne komplizierte Identverfahren. Direkt am 2. Januar geht es los mit 40 Anbietern, wie der Post, verschiedenen Banken und einigen Strom- und Telefonanbietern oder auch Hochschulen, Kommunen und Bundesländern. Tanja Wagner, Nachrichtenredaktion.
6: 1,5 Wochen vor der Abgeordnetenhauswahl in Berlin ermittelt die Staatsanwaltschaft Hannover gegen den SPD-Spitzenkandidaten Krach. In Hannover und Berlin wurden insgesamt 3 Objekte durchsucht, darunter nach Medienberichten auch die Berliner SPD-Zentrale. Zu den konkreten Vorwürfen äußerte sich die Staatsanwaltschaft nicht. Krach lässt die Anschuldigungen zurückweisen.

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1: Worte aus dem 2. Timotheusbrief. Gott hat uns nicht gegeben den Geist der Furcht, sondern der Kraft und der Liebe und der Besonnenheit. Ich wünsche Ihnen einen gesegneten Abend.
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0: Wenn ich so daran denke, kann ich's eigentlich kaum erwarten.
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8: Ich bin Katrin Müller. Bundeskanzler Friedrich Merz hat sich skeptisch zu einem möglichen Verbotsverfahren gegen die AfD geäußert. Die rechtlichen Hürden seien sehr hoch, sagte der Chef der CDU. Zudem lasse sich das Problem seiner Ansicht nach nicht durch ein Verbot der Partei lösen. Merz hatte die AfD nach ihrem Wahlsieg in Sachsen-Anhalt im Bundestag scharf angegriffen. In der Generaldebatte warf der CDU-Chef der Partei vor, demokratische Institutionen zu verachten und Deutschland destabilisieren zu wollen. Was vor der Wahl galt, gilt in diesem Punkt auch nach der Wahl. CDU, SPD, Grüne und Linke lehnen eine Zusammenarbeit mit der AfD in Sachsen-Anhalt weiterhin ab. Vertreter der vier Parteien haben Gesprächsangebote über eine Regierungsbildung ausgeschlagen.
9: Nach wie vor ist also offen, wie es politisch in Sachsen-Anhalt weitergeht. Wenn es keine Überläufer von anderen Fraktionen gibt, könnte die AfD wohl nur auf das BSW als möglichen Partner hoffen. Man sei grundsätzlich bereit, mit allen Parteien zu sprechen, sagte BSW-Spitzenkandidat Thomas Schulze zuletzt. Und er kritisierte die anderen Parteien, dass sie nicht dazu bereit sind. Die AfD gewann 39 der insgesamt 83 Mandate. Damit fehlen ihr für eine absolute Mehrheit 3 Stimmen. Tine Klimach, Nachrichtenredaktion.
8: Mit dem kommenden Jahr gibt's den Perso für alle, die wollen, auch digital. Am 2. Januar soll die DU-App für Smartphones scharf geschaltet werden. Bundesdigitalminister Carsten Wildberger hat sie in Berlin vorgestellt.
10: Grün-blau ist die App gehalten, mit einem schwarz-rot-goldenen Streifen an der Seite. Damit können sich deutsche Bürger quasi ihren Personalausweis-Zwilling aufs Handy laden. Perspektivisch dann auch andere Papiere, wie etwa den Führerschein. Der große Vorteil: es wird einfacher, sich online auszuweisen, ohne komplizierte Identverfahren. Direkt am 2. Januar geht es los mit 40 Anbietern, wie der Post, verschiedenen Banken und einigen Strom- und Telefonanbietern oder auch Hochschulen, Kommunen und Bundesländern. Tanja Wagner, Nachrichtenredaktion.
8: Stundenlanger Stillstand dort, wo normalerweise Zehntausende von Autos langfahren. Nach einem Sprengstoffverdacht an der deutsch-schweizerischen Grenze ist der Übergang Rheinfelden-Autobahn erst am Abend wieder geöffnet worden. Gefährliche Stoffe wurden aber nicht gefunden, hieß es von der Polizei. Deshalb konnte die Autobahn wieder freigegeben werden.

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1: Konsequenz, das habe ich schon oft gesagt, ist keine absolute Tugend. Wenn ich heute eine andere Einsicht habe als gestern, ist es dann für mich nicht konsequent, meine Richtung zu ändern? Ich bin dann inkonsequent meiner Vergangenheit gegenüber, aber konsequent gegenüber der Wahrheit. Konsequenz besteht darin, dass man der Wahrheit folgt, so wie man sie von Mal zu Mal erkennt.
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6: Ich bin Katrin Müller. Nach einer Serie von Sabotageangriffen auf das Stromnetz in mehreren Bundesländern kommt der tatverdächtige 48-Jährige in Haft. Es wurde Haftbefehl gegen den Mann erlassen. Die Staatsanwaltschaft wirft ihm unter anderem das Herbeiführen einer Sprengstoffexplosion, die Störung öffentlicher Betriebe und die Zerstörung wichtiger Arbeitsmittel vor.
7: Der Verdächtige soll an mehreren Orten in Nordrhein-Westfalen, Brandenburg und Sachsen versucht haben, Stromleitungen in der Nähe von Kohlekraftwerken zu sabotieren. In einigen Fällen ist ihm das gelungen. Mit selbstgebauten Raketen soll er einen Draht über Hochspannungsleitungen geschossen haben. Mindestens zweimal kam es dadurch zu Kurzschlüssen und einzelne Blöcke von Kraftwerken wurden lahmgelegt. Der 48-Jährige soll Bekennerschreiben in seinem Namen verfasst haben. Sein Motiv: Umweltschutz, der Kampf gegen fossile Energieträger wie eben Kohlekraftwerke. Tine Klimach, Nachrichtenredaktion.
6: Bundeskanzler Friedrich Merz hat sich skeptisch zu einem möglichen Verbotsverfahren gegen die AfD geäußert. Die rechtlichen Hürden seien sehr hoch, sagte der CDU-Chef. Zudem lasse sich das Problem seiner Ansicht nach nicht durch ein Verbot der Partei lösen. Merz hatte die AfD nach ihrem Wahlsieg in Sachsen-Anhalt im Bundestag scharf angegriffen. In der Generaldebatte warf der CDU-Chef der Partei vor, demokratische Institutionen zu verachten und Deutschland destabilisieren zu wollen. Fahnen auf Halbmast nicht nur in Norwegen. Mit einem Trauerzug durch Oslo ist Norwegens verstorbener König Harald V. an seine letzte Ruhestätte geleitet worden. Der Abschied des vom Volk geliebten Monarchen verlief tränenreich.
8: Zehntausende Zuschauer verfolgten den Trauerzug vom Schloss zur Domkirche in Oslo. Andächtige Stille herrschte, als der Sarg von König Harald von einem Auto im Schritttempo durch die Stadt gezogen wurde. Hinter ihm gingen neben der Königsfamilie ein großer Teil des europäischen Hochadels. Sowohl Königin Mette-Marit als auch Kronprinzessin Ingrid Alexandra verdrückten Tränen. Aus Oslo, Julia Weschenbach.
6: Zum Fußball. Der VfB Stuttgart hat zum Auftakt der Champions League einen Heimsieg gefeiert. Dank eines Dreierpacks von Ermedin Demirovic gewann Stuttgart gegen Norwegens Meister Viking Stavanger mit 3:1. Der Stürmer erzielte seine Treffer schon vor der Pause in der 20., 26. und 32. Minute.

0: Es hat alles seine Zeit und alles Tun unter dem Himmel hat seine Stunde. Geboren werden hat seine Zeit. Sterben hat seine Zeit. Pflanzen hat seine Zeit. 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
4: Es ist 0 Uhr. 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
5: Ich bin Katrin Müller. Nach einer Serie von Sabotageangriffen auf das Stromnetz in mehreren Bundesländern kommt der tatverdächtige 48-Jährige in Haft. Es wurde Haftbefehl gegen den Mann erlassen. Die Staatsanwaltschaft wirft ihm unter anderem das Herbeiführen einer Sprengstoffexplosion, die Störung öffentlicher Betriebe und die Zerstörung wichtiger Arbeitsmittel vor. Was vor der Wahl galt, gilt in diesem Punkt auch nach der Wahl. CDU, SPD, Grüne und Linke lehnen eine Zusammenarbeit mit der AfD in Sachsen-Anhalt weiterhin ab. Vertreter der vier Parteien haben Gesprächsangebote über eine Regierungsbildung ausgeschlagen.
6: Nach wie vor ist also offen, wie es politisch in Sachsen-Anhalt weitergeht. Wenn es keine Überläufer von anderen Fraktionen gibt, könnte die AfD wohl nur auf das BSW als möglichen Partner hoffen. Man sei grundsätzlich bereit, mit allen Parteien zu sprechen, sagte BSW-Spitzenkandidat Thomas Schulze zuletzt. Und er kritisierte die anderen Parteien, dass sie nicht dazu bereit sind. Die AfD gewann 39 der insgesamt 83 Mandate. Damit fehlen ihr für eine absolute Mehrheit 3 Stimmen. Tine Klimach, Nachrichtenredaktion.
5: Mit dem kommenden Jahr gibt's den Perso für alle, die wollen, auch digital. Am 2. Januar soll die DU-App für Smartphones scharf geschaltet werden. Bundesdigitalminister Carsten Wildberger hat sie in Berlin vorgestellt.
7: Grün-blau ist die App gehalten, mit einem schwarz-rot-goldenen Streifen an der Seite. Damit können sich deutsche Bürger quasi ihren Personalausweis-Zwilling aufs Handy laden. Perspektivisch dann auch andere Papiere wie etwa den Führerschein. Der große Vorteil, es wird einfacher, sich online auszuweisen, ohne komplizierte Identverfahren. Direkt am 2. Januar geht es los mit 40 Anbietern, wie der Post, verschiedenen Banken und einigen Strom- und Telefonanbietern oder auch Hochschulen, Kommunen und Bundesländern. Tanja Wagner, Nachrichtenredaktion.
5: Zum Fußball. Der VfB Stuttgart hat zum Auftakt der Champions League einen Heimsieg gefeiert. Dank eines Dreierpacks von Ermedin Demirovic gewann Stuttgart gegen Norwegens Meister Viking Stavanger mit 3:1. Der Stürmer erzielte seine Treffer schon vor der Pause in der 20., 26. und 32. Minute.

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1: Heimat, die wir nur für uns selber besitzen, macht uns eng und muffig. Jeder Gast bringt etwas mit ins Haus, das wir selber nicht haben. Heimat und Exil gehören zusammen, weil wir ganz zu Hause auch im schönsten Haus nicht sind.
2: Ich bin Jule, ich bin 39 Jahre alt, lebe in Vorpommern-Greifswald, bin seit ich 16 bin schon in der Altenpflege tätig. 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
5: Ich bin Katrin Müller. Nach einer Serie von Sabotageangriffen auf das Stromnetz in mehreren Bundesländern kommt der tatverdächtige 48-Jährige in Haft. Es wurde Haftbefehl gegen den Mann erlassen. Die Staatsanwaltschaft wirft ihm unter anderem das Herbeiführen einer Sprengstoffexplosion, die Störung öffentlicher Betriebe und die Zerstörung wichtiger Arbeitsmittel vor.
6: Der Verdächtige soll an mehreren Orten in Nordrhein-Westfalen, Brandenburg und Sachsen versucht haben, Stromleitungen in der Nähe von Kohlekraftwerken zu sabotieren. In einigen Fällen ist ihm das gelungen. Mit selbstgebauten Raketen soll er einen Draht über Hochspannungsleitungen geschossen haben. Mindestens zweimal kam es dadurch zu Kurzschlüssen und einzelne Blöcke von Kraftwerken wurden lahmgelegt. Der 48-Jährige soll Bekennerschreiben in seinem Namen verfasst haben. Sein Motiv: Umweltschutz, der Kampf gegen fossile Energieträger wie eben Kohlekraftwerke. Tine Klimach, Nachrichtenredaktion.
5: Bundeskanzler Friedrich Merz hat sich skeptisch zu einem möglichen Verbotsverfahren gegen die AfD geäußert. Die rechtlichen Hürden seien sehr hoch, sagte der CDU-Chef. Zudem lasse sich das Problem seiner Ansicht nach nicht durch ein Verbot der Partei lösen. Merz hatte die AfD nach ihrem Wahlsieg in Sachsen-Anhalt im Bundestag scharf angegriffen. In der Generaldebatte warf der CDU-Chef der Partei vor, demokratische Institutionen zu verachten und Deutschland destabilisieren zu wollen. Fahnen auf Halbmast, nicht nur in Norwegen. Mit einem Trauerzug durch Oslo ist Norwegens verstorbener König Harald V. an seine letzte Ruhestätte geleitet worden. Der Abschied des vom Volk geliebten Monarchen verlief tränenreich.
7: Zehntausende Zuschauer verfolgten den Trauerzug vom Schloss zur Domkirche in Oslo. Andächtige Stille herrschte, als der Sarg von König Harald von einem Auto im Schritttempo durch die Stadt gezogen wurde. Hinter ihm gingen neben der Königsfamilie ein großer Teil des europäischen Hochadels. Sowohl Königin Mette-Marit als auch Kronprinzessin Ingrid Alexandra verdrückten Tränen. Aus Oslo, Julia Weschenbach.
5: Zum Fußball. Der VfB Stuttgart hat zum Auftakt der Champions League einen Heimsieg gefeiert. Dank eines Dreierpacks von Ermedin Demirovic gewann Stuttgart gegen Norwegens Meister Viking Stavanger mit 3:1. Der Stürmer erzielte seine Treffer schon vor der Pause in der 20., 26. und 32. Minute.

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1: Die Gewalt fängt nicht an, wenn einer einen erwürgt. Sie fängt an, wenn einer sagt, ich liebe dich, du gehörst mir. Die Gewalt fängt nicht an, wenn Kranke getötet werden. Sie fängt an, wenn einer sagt, du bist krank, du musst tun, was ich sage. Das Grundgesetz der Gewalt lautet, Recht ist, was wir tun und was die anderen tun, das ist Gewalt. Die Gewalt kann man vielleicht nie mit Gewalt überwinden, aber vielleicht auch nicht immer ohne Gewalt.
2: Ich bin der Matthias, ich komme aus einem kleinen Dorf namens Schmarsu, bin 59 Jahre alt. 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Dem einen ist das Lied vielleicht zu schnell, dem anderen ist es vielleicht zu langsam. Und da ist es halt wichtig, einen gemeinsamen Konsens zu finden. Für mich ist schon wichtig, dass auch andere Menschen vor meinem Eigentum und vor meiner Familie Respekt haben und ich ihnen dann gegenüber natürlich auch Respekt zeige. 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
5: Ich bin Katrin Müller. Heute Vormittag gibt es wieder einen deutschlandweiten Probealarm. Dabei soll getestet werden, ob Handys, Apps und Sirenen wie vorgesehen funktionieren. Und es geht um die richtige Vorbereitung für mögliche Katastrophen.
6: Selbst ohne eine Warn-App und auch wenn das Smartphone auf stumm geschaltet ist, ertönt ein schriller Ton, sobald der Alarm ausgelöst wird und alles funktioniert.